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1: Es ist 3 Uhr.
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1: Es ist 4 Uhr. 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

0: Ganz einen schönen Start in den Tag hier mit der Radio Pilatus am Morgenshow. Guten Morgen zusammen, es ist 5 Uhr.
1: Im Studio der Dario Jecker, guten Morgen.
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1: An mehreren Flughäfen in London und anderen britischen Städten hat es am Abend technische Störungen gegeben. An den Airports Heathrow, Gatwick und Stansted in London sowie Manchester und Birmingham fielen insgesamt mehr als 600 Flüge aus. Dadurch kam es zu Ausfällen an vielen anderen Flughäfen in Europa, so auch in Zürich. Die Swiss hat laut eigenen Angaben 23 Flüge gestrichen. Betroffen seien rund 2.800 Passagiere. Nicht nur in der Schule, sondern auch in der Schweizer Medienlandschaft wird manchmal abgeschrieben. Wie der Verlegerverband Schweizer Medien nun mitteilt, hat er sich in einer Erklärung zu mehr Transparenz und Fairness bekannt. Wenn künftig Artikel von anderen Medien übernommen werden, soll immer klar werden, wer beispielsweise die Recherche gemacht hat. Zudem soll immer die Originalquelle verlinkt werden. US-Präsident Trump hat der AfD zum Wahlsieg in Sachsen-Anhalt gratuliert. Auf seiner Plattform Truth Social schrieb Trump, die AfD und ihre Wähler hätten die absolut schrecklichen Einwanderungsregeln in Deutschland satt. Seit Trumps Amtsantritt im Januar vergangenen Jahres wird der AfD eine bessere Beziehung ins Weiße Haus als je zuvor nachgesagt. Co-Parteichefin Alice Weidel nannte Trump ein Vorbild. In Norwegen wird heute der verstorbene König Harald V. beigesetzt. Für das Begräbnis reisen internationale Politikgrößen und Royals nach Oslo. Die europäischen Monarchien sind meist durch die Königspaare vertreten. Für die Schweiz geht Altbundesrätin Viola Amherd. Keine Meldungen von der Strasse, es rollt alles und ich wünsche gute Fahrt. Jetzt kommt der Herbst, das hat man auch das Gefühl, wenn man den Wetterwechsel anschaut. Es gewittert und stürmt heute in der Schweiz, das bei Höchstwert zwischen 17 und 20 Grad.
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0: Einen schönen guten Morgen, Pilatesland. Schön sind ihr mit dabei heute. Mein Name ist Marco Zibung. Guten Morgen zusammen.

0: Hey, schönen guten Morgen zusammen, hier ist Pilates Morgenshow früh und gestern ist es zum ersten Mal passiert.
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0: Ups, gestern hat es doch eine Doppel gegeben zwischen 8 und 5 und zwar der Keigo mit Save My Love. Kurz nach der 11 und dann noch einmal, kurz nach der 3 ist der Keigo mit Save My Love gelaufen. Und so haben wir die ersten 500 Franken rausgelassen. Und das geht weiter so. Minimum ein doppelter Song spielen wir euch amix pro Woche. Minimum zwischen 8 und 5 in voller Länge. Wenn ihr das Gefühl habt, ihr gehört zu einem, dann unbedingt sofort anrufen zu uns im Studio. Wer als erstes durchkommt, gewinnt er eben 500 Franken plus eine 100 Franken Geschenkskarte zum Shoppen.

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1: Kommen wir gut zum Bett raus, da ist der Adi Pilatis Morgenshow für euch. Guten Morgen zusammen, es ist 17:30.
2: Im Studio der Dario Jecker, guten Morgen.
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2: An mehreren Flughäfen in London und anderen britischen Städten hat es am Abend technische Störungen gegeben. An den Airports Heathrow, Gatwick und Stansted in London sowie Manchester und Birmingham fielen insgesamt mehr als 600 Flüge aus. Dadurch kam es zu Ausfällen an vielen anderen Flughäfen in Europa, so auch in Zürich. Die Swiss hat laut eigenen Angaben 23 Flüge gestrichen. Betroffen seien rund 2.800 Passagiere. Nicht nur in der Schule, sondern auch in der Schweizer Medienlandschaft wird manchmal abgeschrieben. Wie der Verlegerverband Schweizer Medien nun mitteilt, hat er sich in einer Erklärung zu mehr Transparenz und Fairness bekannt. Wenn künftig Artikel von anderen Medien übernommen werden, soll immer klar werden, wer beispielsweise die Recherche gemacht hat. Zudem soll immer die Originalquelle verlinkt werden. US-Präsident Trump hat der AfD zum Wahlsieg in Sachsen-Anhalt gratuliert. Auf seiner Plattform Truth Social schrieb Trump, die AfD und ihre Wähler hätten die absolut schrecklichen Einwanderungsregeln in Deutschland satt. Seit Trumps Amtsantritt im Januar vergangenen Jahres wird der AfD eine bessere Beziehung ins Weiße Haus als je zuvor nachgesagt. Co-Parteichefin Alice Weidel nannte Trump ein Vorbild. In Norwegen wird heute der verstorbene König Harald V. beigesetzt. Für das Begräbnis reisen internationale Politikgrößen und Royals nach Oslo. Die europäischen Monarchien sind meist durch die Königspaare vertreten. Für die Schweiz geht Altbundesrätin Viola Amherd. Auf der Strasse rollt alles. Kommt gut ans Ziel. Jetzt kommt der Herbst. Das hat man auch das Gefühl, wenn man den Wetterwechsel anschaut. Es gewittert und stürmt heute in der Schweiz. Das bei Höchstwert zwischen 17 und 20 Grad.
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1: Hallo zusammen, kommt gut zum Bett raus. Schön, sind ihr wieder dabei heute.

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Aufstehen da mit ganz coolem 90% von Ace of Base bei Pilatus Design. Wissen ihr, wer auch ganz gross geworden ist in den 90ern? Der Mann da, ne? Der Robbie Williams. Und der Robbie Williams, der ist ja heute und morgen mit all seinen Hits zu Zürich im Hallenstadion. Der Robbie Williams, heute morgen in Zürich im Hallenstadion für zwei Konzerte. Es hat also noch für die ganz spontanen noch Billette zum Posten. Einen schönen Start in den Mittwoch wünschen wir jetzt mit Dermot Kennedy mit Pilatus.

0: am Morgen früh noch der Katze oder im Hund zu essen geben. Das macht auch sie da nicht. Nicht nur frisch verheiratet ist sie. Mittlerweile gibt es nebst ihren zwei Katzen auch noch einen Hund in ihrem Leben. Das passt doch gerade, wenn ihr euch ein Tierfutter jetzt gebt. Zum Hunde- und Katzenmami Taylor Swift. Der Fader von vielen geht da früher in der Pilates-Morgenshow. Vor allem, wo schon die Krise schiebt, weil der Sommer vorbei ist. Gibt es sogar einen der grössten Sommerhits ever, der Colin Harris Summer. Und noch viel mehr Musik gerade von Ariana Grande. Ihr aktuelle Hit gibt es gerade für euch. Hate the Major Love Me da bei Pilates. Das ist die beste Musik. Schönen guten Morgen, Pilatesland. Es ist 6 Uhr.
1: Im Studio der Dario Jecker. Guten Morgen.
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1: Eine überwältigende Mehrheit in der Schweiz will, dass Social Media für Jugendliche verboten werden. Zu diesem Schluss kommt eine repräsentative Umfrage des Newsportals Watson zusammen mit dem Forschungsinstitut Demoscope. Demnach sind über 85% für ein solches Verbot. Die meisten würden ein Mindestalter von 16 Jahren für soziale Medien gutheißen. Die SP hat sich nach dem Amoklauf in Aarau für ein Verbot halbautomatischer Feuerwaffen in Schweizer Haushalten ausgesprochen. Bei Talktäglich auf Tele M1 verlangte SP-Nationalrätin Gabriela Sutter eine Verschärfung des Waffengesetzes. Allein im Kanton Aargau gäbe es rund 1900 registrierte Kalaschnikows. SVP-Nationalrat und Sportschütze Christoph Riener lehnte hingegen ein Verbot ab. Es sei nicht gerechtfertigt, gesetzestreuen Waffenbesitzern ihre Waffe zu entziehen. An mehreren Flughäfen in London und anderen britischen Städten hat es am Abend technische Störungen gegeben. An den Airports Heathrow, Gatwick und Stansted in London sowie Manchester und Birmingham fielen insgesamt mehr als 600 Flüge aus. Dadurch kam es zu Ausfällen an vielen anderen Flughäfen in Europa, so auch in Zürich. Die Swiss hat laut eigenen Angaben 23 Flüge gestrichen. Betroffen seien rund 2800 Passagiere. In Norwegen wird heute der verstorbene König Harald V. beigesetzt. Für das Begräbnis reisen internationale Politikgrößen und Royals nach Oslo. Die europäischen Monarchien sind meist durch die Königspaare vertreten. Für die Schweiz geht Altbundesrätin Viola Amherd.
0: Am 2:06 ist noch alles ruhig auf der Straße, fahren gut.
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0: Ist ein Tag für die Natur heute. Es bleibt nämlich den ganzen Tag bewölkt und es kann den ganzen Tag immer wieder regnen. 17 bis 18 Grad haben wir jetzt am Morgen wieder am Nachmittag. Die Sonne die kommt aber schnell wieder vor. Ab morgen bis am Samstag sehen wir die Sonne wieder recht viel. Die Temperaturen sind aber dann im September angepasst. 20 Grad morgen und am Freitag und am Samstag der Sonne die 22 Grad.
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0: Hier jetzt von der Taylor Swift, The Fate of Ophelia. Einen schönen guten Morgen, Pilatesland.

Hallo zusammen, da am 11.60 bei Pilatus. Er gehört ja zu den grössten Entertainer der Welt. Und ab heute ist er gerade für zwei Konzerte zu Zürich im Hallenstadion, der Robbie Williams. Ja, der Robbie Williams bringt all seine grossen Hits zu uns in die Schweiz. Ja, da gibt es zweimal eine richtig grosse Show. Heute Morgen Abend im Zürcher Hallenstadion und vor allem ganz spontane Menschen. Es gibt also für beide Übungen noch ganz wenige Tickets. Ja, und allen, die heute schon mal gehen, wünschen wir schon mal viel Spass heute Abend. Und damit eure Stimme schon mal warm wird, könnt ihr schon mal ganz laut mitsingen hier heute Morgen zu einem von seinen grössten Hits. Das ist der Robbie Williams in der Pilatus Morgenshow. Angels. Schönen guten Morgen, Pilatusland.

Willkommen im Herbstpilatesland. Plötzlich heute am Morgen vor dem Kleiderschrank doch ein Jäckli für den Zier bei um die 17 bis 18 Grad, die es jetzt am Morgen gibt. Wie dann am Nachmittag dazu ist der ganze Tag grau und es kann immer wieder regnen. Es ist 18 bis 6. Schön, sind ihr an der Pilates morgen schon mit dabei. Guten Morgen zusammen.

0: Willkommen in der Mittwoch, 21 ab 6 ist es. Guten Morgen zusammen. Gut und lange Radio Pilatus, also lohnt sich eigentlich immer. Und gestern hat das jemand auch gemerkt, dass sich das lohnt.
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0: Ja, aber im Moment pfeifen wir ein bisschen auf das Motto. Natürlich nicht wegen lustig, sondern damit es für euch Geld zum Gewinnen gibt. So wie für ihn gestern.
2: Hallo, hier ist Andrea Steiner aus Rotenturm. Ich habe gerade bei Radio Pilatus gewonnen, bei Kein Song doppelt, halte die Ohren steif und läutet auch an.
0: Ja, der Andreas aus Rotenturm hat gestern gemerkt, dass der Keigo zwischen 8 und 5 doppelt gelaufen ist. Save My Love ist nämlich gestern kurz nach der 11 und kurz nach der 3 wieder gelaufen. Und weil Andreas das als erstes gemerkt hat, hat er 500 Franken und eine 100 Franken Geschenkskarte vom Emmercenter gewonnen. Hey, und das geht für euch im Fall auch. Wir spielen wieder doppelte Songs zwischen 8 und 5. Wieder gut zulassen ist das Motto für euch. Und wenn ihr einen doppelten Song hört, sofort zu uns ins Studio anrufen.
2: Sofort anrufen und hoffen, dass man durchkommt. 0848 20 10 20.
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0: Aktuell gibt es ja für euch einen Ticino-Pass bei uns zum Gewinnen. 4 Ausflüge im Tessin habt ihr mit dabei. Gibt es zum Gewinnen bei uns in der Radio Pilatus App. Und dass es schön ist im Tessin, das weiss auch die Weltband hier. One Republic haben ja ihr letztes Musikvideo im Tessin aufgenommen. Ja, die wissen halt, was schön ist. Wir haben sie gerade hier für euch bereit. Mit Need Your Love in der Pilatus Morgenshow. Dann gibt es Musik aus Island auf Monsters and Men da, Little Talks. Und noch viel mehr Musik für euch, damit ihr gut zum Bett rauskommt. Gerade hier auch mit dem Robin Schulz. Oh, we got. Das ist Radio Pilatus, die beste Musik.
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0: Schönen guten Morgen, Pilatesland. Es ist auch bis 7.
5: Im Studio der Dario Jecker. Guten Morgen.
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5: Der Stellenabbau beim Kosmetikkonzern Estée Lauder trifft offenbar auch den Kanton Schwyz hart. Mitarbeitenden in Galgenen und Lachen und im zürcherischen Kilchberg soll per Ende Jahr gekündigt worden sein. Die Rede ist von insgesamt über 200 Betroffenen, berichtet die Zeitung Mach-Anzeiger. Auch langjährige Mitarbeitende und Führungskräfte sollen betroffen sein. Weltweit sind bei Estée Lauder etwa 10.000 Stellen vom Abbau betroffen. Eine überwältigende Mehrheit in der Schweiz will, dass Social Media für Jugendliche verboten werden. Zu diesem Schluss kommt eine repräsentative Umfrage des Newsportals Watson zusammen mit dem Forschungsinstitut Demoscope. Demnach sind über 85% für ein solches Verbot. Die meisten würden ein Mindestalter von 16 Jahren für soziale Medien gutheißen. Die SP hat sich nach dem Amoklauf in Aarau für ein Verbot halbautomatischer Feuerwaffen in Schweizer Haushalten ausgesprochen. Bei Talktäglich auf Tele M1 verlangte SP-Nationalrätin Gabriela Sutter eine Verschärfung des Waffengesetzes. Allein im Kanton Aargau gäbe es rund 1900 registrierte Kalaschnikows. SVP-Nationalrat und Sportschütze Christoph Riener lehnte hingegen ein Verbot ab. Es sei nicht gerechtfertigt, gesetzestreuen Waffenbesitzern ihre Waffe zu entziehen. In Norwegen wird heute der verstorbene König Harald V. beigesetzt. Für das Begräbnis reisen internationale Politikgrößen und Royals nach Oslo. Für die Schweiz geht Altbundesrätin Viola Amherd. Bereits jetzt liegen zehntausende Blumen zu Ehren des norwegischen Königs Haralds V. auf dem Schlossplatz in Oslo.
0: Am 2.30 Uhr ist Verkehrsupdate mit der A1 Zürich Richtung Bern. Viertelstunde sicher planen auf mehreren Abschnitten zwischen der Verzweigung Herking und der Verzweigung Lutherbach.
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0: Der Herbst ist angekommen im Pilatusland. Es bleibt heute den ganzen Tag bewölkt und es kann immer wieder regnen. 17 bis 18 Grad am Morgen, wie dann auch am Nachmittag. Die Sonne die kommt dann aber schnell wieder vor. Am Morgen bis und mit Samstag sehen wir wieder recht viel die Sonne. Temperaturen sind aber dann so ein bisschen herbstlich angepasst. Morgen und am Freitag bei um die 20 Grad und am Samstag dann um die 22 Grad.
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0: Hallo, hallo zusammen. Ganz einen guten Start in diesem Mittwoch wünschen wir euch.

0: 10 vor 7 ist es, da ist Pilatus Morgen schon für euch. Schönen guten Morgen zusammen. Ja, auch guten Morgen euch. So tut es ab heute in der Stadt Zug. Es geht los mit dem Stierenmarkt zu Zug. Das ist ein riesen Volksfest auf dem Stierenmarkt-Areal mit Säulirennen oder auch zum Beispiel mit der Autogrammstunde heute am Nachmittag von den EVZ-Spielern. Schöner Ausflug, würde ich meinen, für einen schulfreien Mittwochnachmittag. Und dazu werden natürlich die schönsten und kräftigsten Stiere ausgestellt. Da schaut man also den ganz genau her, welches als der schönste und der kräftigste ist.
1: Ja, Stier braucht ganz viele Sachen, vor allem den Rahmen anschauen. Also der Rahmen heisst den Körperbau, den er hat.
0: Okay.
1: Nachher das Becken. Beckenlänge, Beckenbreite und danach dann noch das Fundament, Füße, Bein, wie er sich bewegt, dass er auch möglichst lang auf funktionellen, guten Beinen kann leben kann.
0: Ja, spannend, auf was man da alles schaut. Stierenmarkt heute und morgen ein Zug gesendet, all die Stiere, wo die heissen.
2: Es gibt alle möglichen Varianten, Eldorado, Erker, Gospel. Ja, da gibt es zum Teil auch lustige Sachen. Valentino, oder? Das ist ein guter Liebhaber wahrscheinlich, oder?
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Die Natur sagt ganz fest Dank heute. Es kommt nämlich immer wieder regnen heute. Den ganzen Tag Temperaturen bei 17 bis 18 Grad. Schön sind ihr dabei, am 13 vor 7 in der Pilates Morgenshow. Guten Morgen miteinander. 15 bis 20 Minuten sicher heute Morgen auf der A1 planen, wenn ihr von Zürich Richtung Bern fahrt. Das Ganze zwischen der Verzweigung Herking und der Verzweigung Lauterbach auf mehreren Abschnitten. Guten Morgen zusammen, da sind wir David Guetta.

Habt ihr das manchmal auch, dass ihr auf Instagram irgendetwas seht, wo so zuerst völlig random wirkt und danach denkt so, wow, oh ja, krass. Habe ich vorher gehabt mit dem Justin Timberlake, der hat einen Post drauf gehabt, dass sein Erfolgsalbum Future Sex Love Sounds genau gestern 20 Jahre alt geworden ist. Ja, und dort drauf war auch die Riesennummer. Gönnen wir uns doch heute zum Aufstehen am Mittwoch bei Pilatus am 7 vor 7. Justin Timberlake, what goes around, comes around.

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1: Hey, wir verstehen das im Fall auch, wenn es den Kopf noch nicht so zulässt, wenn man aufstehen will und aber irgendwie noch nicht so will. Einfach nochmal aufs Snooze drücken und da geht sanft den Sound von Remo Ford hören. Noch man kann träumen da nicht. So Falling geht in der Pilates-Morgenshow. Schönen guten Morgen miteinander. Irgendwann sollten wir da aber halt schon mal in die Gang kommen, oder? Für das haben wir gerade einen rockigen 90er-Sound parat. Genesis geht da für euch mit Jesus hinaus mit. Und gemütlich zusammen mit den Kindern hier zu mörgeln zu der Noemi Besa. Hear me, Pilatus, das ist die beste Musik.
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1: Schönen guten Morgen, Pilatus Land, es ist Simli.
4: Im Studio der Dario Jecker, guten Morgen.
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4: Der Stellenabbau beim Kosmetikkonzern Estée Lauder trifft offenbar auch den Kanton Schwyz hart. Mitarbeitenden in Galgenen und Lachen und im zürcherischen Kilchberg soll per Ende Jahr gekündigt worden sein. Die Rede ist von insgesamt über 200 Betroffenen, berichtet die Zeitung Marchanzeiger. Auch langjährige Mitarbeitende und Führungskräfte sollen betroffen sein. Weltweit sind bei Estée Lauder etwa 10.000 Stellen vom Abbau betroffen. Eine überwältigende Mehrheit in der Schweiz will, dass Social Media für Jugendliche verboten werden. Zu diesem Schluss kommt eine repräsentative Umfrage des Newsportals Watson zusammen mit dem Forschungsinstitut Demoscope. Demnach sind über 85% für ein solches Verbot. Die meisten würden ein Mindestalter von 16 Jahren für soziale Medien gutheißen. Die SP hat sich nach dem Amoklauf in Aarau für ein Verbot halbautomatischer Feuerwaffen in Schweizer Haushalten ausgesprochen. Bei Talktäglich auf Tele M1 verlangte SP-Nationalrätin Gabriela Sutter eine Verschärfung des Waffengesetzes. Allein im Kanton Aargau gäbe es rund 1.900 registrierte Kalaschnikows. SVP-Nationalrat und Sportschütze Christoph Riener lehnte hingegen ein Verbot ab. Es sei nicht gerechtfertigt, gesetzestreuen Waffenbesitzern ihre Waffe zu entziehen. In Norwegen wird heute der verstorbene König Harald V. beigesetzt. Für das Begräbnis reisen internationale Politikgrößen und Royals nach Oslo. Für die Schweiz geht Altbundesrätin Viola Amherd. Bereits jetzt liegen zehntausende Blumen zu Ehren des norwegischen Königs Haralds V. auf dem Schlossplatz in Oslo.
1: Es ist 2:07. Heute Morgen schaut für euch auf die Straße. Janine, gut.
6: Auf der A1 Zürich Richtung Bern zwischen Herking und der Verzweigung Lauterbach kann es rund eine Viertelstunde länger gehen. Und auch beim Zürcher Westring Aburdorf Nord durch Gubrist müssen wir eine Viertelstunde mehr einplanen. Und dann haben wir noch eine Meldung von der SBB. Da gibt es technische Probleme am Bahnhof Luzern. Es sind vor allem Regionalzüge betroffen. Aber ob euch in Züge fahren, checkt es doch am besten in eurer Fahrplan-App.
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1: Ja, schon ein komisch jetzt der erste Moment heute am Kleiderschrank, wenn man plötzlich das Jäckli wieder muss vornehmen muss. Willkommen im Herbst, Pilatusland. Es bleibt den ganzen Tag bewölkt, es kann immer wieder regnen. Wir haben jetzt am Morgen wie auch am Nachmittag 17 bis 18 Grad. Es geht aber nicht lang, bis die Sonne wieder vorkommt. Die nächsten Tage ist sie wieder da. Ab morgen bis mit Samstag. Temperaturen aber im September ein bisschen anpasst. 20 Grad morgen am Freitag und am Samstag 22 Grad.
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1: Wir zwei begleiten euch heute an dem Herbsttag.
6: Ich bin Janine Gut.
1: Und ich bin Marco Zibung. Guten Morgen zusammen.
6: Morgen.

0: 12 ab 7. Schönen guten Morgen zusammen. Das ist Pilates Morgenshow für euch an dem Mittwoch. Wenn so Stammiges passiert, sind bei uns alle im Team gerade so.
1: Hoppla.
0: Ja, aber im Moment darf das passieren, so viel wie es will.
2: Ja, und gestern ist es zum ersten Mal passiert.
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0: Normalerweise spielen wir ja euch von 8 bis 5 eben Kaisong doppelt.
2: Ja, aber das Versprechen, das rühren wir die und die nächsten 2 Wochen in Güssel und spielen extra doppelte Songs. Und gestern hat er hier den ersten doppelten Song entdeckt.
4: Hallo, hier ist Andrea Steiner aus Rotenturm. Ich habe gerade bei Radio Pilates gewonnen, bei Kaisong doppelt. Haltet die Ohren steif und Leute.
0: Ja, der Andreas aus Rotenturm hat gestern gemerkt, dass der Keigo zwischen 8 und 5 doppelt gelaufen ist. 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
0: 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Und wenn ihr so einen hört, dann machen es wieder Andreas.
4: Sofort anrufen und hoffen, dass man durchkommt. 0848 20 10 20.

0: Cool, sind ihr an dem Mittwoch bei uns mit dabei am 19.07. Guten Morgen zusammen an der Pilates Morgenshow. Janine erzählt euch, wo es klemmt auf der Straße.
1: Genau, bei der A1 Zürich Richtung Bern zwischen Herkingen und Lutherbach. Da müsst ihr sicher gute 4 Stunden bis 20 Minuten einplanen. Und beim Zürcher Westring Aburdorf Nord durch den Gubrist auch gute 4 Stunden, wo es länger geht.
0: Heute können wir gerade mit gutem Gewissen sagen, willkommen im Herbst Pilatesland. 17 bis 18 Grad, den ganzen Tag von morgen bis am Nachmittag. Und dazu kann es immer wieder mal regnen. Das ist der DJ Alle Farben jetzt da für euch. Bodytalk bei Pilates.

0: Ja, wenn ihr heute vor dem Kleiderschrank steht, muss man wieder ein bisschen mehr überlegen, was anlegen. Stichwort Übergangsjacke, Pullover und so. Wir begleiten dich beim Kleider anlegen und auf dem Weg zum Arbeiten mit ganz viel Musik. Gerade mit dem Cherry Swims, Mr. Know-It-All. Schön habt ihr den Weg hier zu der Pilates Morgenshow gefunden. Wir haben gerade auch noch Musik aus Schottland parat. Ja, das Wetter draußen sieht heute ein bisschen wie Schottland-Wetter aus, oder? Jamie McTolkett, This is the Life. Gut gelohnt in diesem Mittwoch mit noch mehr Musik auch von der Dua Lipa. Dies war's gerade aber an der Pilatus. Das ist die beste Musik.
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0: Schönen guten Morgen, Pilatesland. Es ist 7:30.
9: Im Studio der Dario Jecker. Guten Morgen.
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9: Der Stellenabbau beim Kosmetikkonzern Estée Lauder trifft offenbar auch den Kanton Schwyz hart. Mitarbeitenden in Galgenen und Lachen und dem zürcherischen Kilchberg soll per Ende Jahr gekündigt worden sein. Die Rede ist von insgesamt über 200 Betroffenen, berichtet die Zeitung Mach-Anzeiger. Auch langjährige Mitarbeitende und Führungskräfte sollen betroffen sein. Weltweit sind bei Estée Lauder etwa 10.000 Stellen vom Abbau betroffen. Eine überwältigende Mehrheit in der Schweiz will, dass Social Media für Jugendliche verboten werden. Zu diesem Schluss kommt eine repräsentative Umfrage des Newsportals Watson zusammen mit dem Forschungsinstitut Demoscope. Demnach sind über 85% für ein solches Verbot. Die meisten würden ein Mindestalter von 16 Jahren für soziale Medien gutheißen. Die SP hat sich nach dem Amoklauf in Aarau für ein Verbot halbautomatischer Feuerwaffen in Schweizer Haushalten ausgesprochen. Bei Talktäglich auf Tele M1 verlangte SP-Nationalrätin Gabriela Sutter eine Verschärfung des Waffengesetzes. Allein im Kanton Aargau gäbe es rund 1.900 registrierte Kalaschnikows. SVP-Nationalrat und Sportschütze Christoph Riener lehnte hingegen ein Verbot ab. Es sei nicht gerechtfertigt, gesetzestreuen Waffenbesitzern ihre Waffe zu entziehen. An mehreren Flughäfen in London und anderen britischen Städten hat es am Abend technische Störungen gegeben. An den Airports Heathrow, Gatwick und Stansted in London sowie Manchester und Birmingham fielen insgesamt mehr als 600 Flüge aus. Dadurch kam es zu Ausfällen an vielen anderen Flughäfen in Europa, so auch in Zürich. Die Swiss hat laut eigenen Angaben 23 Flüge gestrichen. Betroffen seien rund 2.800 Passagiere.
0: Was auf der Straße läuft, das weiss am 7:30 Uhr Janine Gut.
10: Bei der A1, wenn ihr von Zürich her Richtung Bern fahren, zwischen Herking und der Verzweigung Lautenbach, da stocken sie auf mehreren Abschnitten, kann unter 4. Stunde bis 20 Minuten länger gehen. Beim Zürcher Westring an Budolf Nord durch den Gubrist müsst ihr ebenfalls eine 4. Stunde mehr einplanen.
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0: Eine Abkühlung für alle, die es zu heiß war in den letzten paar Wochen. 17 bis 18 Grad, jetzt am Morgen wieder auch am Nachmittag. Und es bleibt den ganzen Tag bewölkt und kann immer wieder regnen. Die Sonne die kommt schnell wieder vor. Wir sehen sie ab morgen bis Samstag immer wieder in den nächsten Tagen. Die Temperaturen sind aber dann so entsprechend im September ein bisschen angepasst. 20 Grad morgen und am Freitag und am Samstag dann um die 22 Grad.
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0: Von der haben wir ganz viel parat und dazwischen gehört ihr etwas von uns zwei.
10: Ich bin Janine Gut.
0: Und ich, der Marco Zibung. Schön, sind ihr mit dabei heute. Hallo zusammen.
10: Guten Morgen.

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Es ist 19.08 Uhr. Einen schönen guten Morgen zusammen.

0: gemütliches Aufstehen am Mittwoch mit der Amy McDonald. This is the life. 17 praktisch. Ganz viel Musik da für euch in der Pilatus. Am Morgen schon. Guten Morgen miteinander. Janine weiss, was auf der Straße los ist.
1: Ja, bei der A1 Zürich Richtung Bern zwischen Herking und der Verzweigung Lutherbach stockt auf mehreren Abschnitten rund eine Viertelstunde mehr einplanen. Auch beim Zürcher Westring ab Burdorf Nord durch Gubristüren bis auf Affaltern.
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0: Und der Jackpot ist bei 300 Franken und der gerne knackt heute Morgen möchte der Ellen aus Frauenkappelen. Schönen guten Morgen, das sind Janine und Marco.
1: Hallo.
3: Guten Morgen.
0: Dein Name?
1: Ja.
0: Ist es gut so, würde ich meinen, Janine?
1: Meine, wenn du den mit A schreibst, dann ist das Ellen, nämlich heute unser A, das wir spielen.
3: Ah, super.
0: Ah, genau, super.
1: Ah, ja, genau.
0: 20 Sekunden Zeit, liebe Ellen, zum 5 Begriff mit dem A aufzuzählen. Wenn du mal etwas weisst, kannst du mal zuerst weiter sagen. Dann kommen wir am Schluss mal darauf zurück. Und wichtig, gell, wenn man eine Person sucht, müsste unbedingt dann den Nachnamen mit einem A anfangen. Sagst du einfach den Vornamen dazu, damit man ganz sicher wissen, von wem du schwätzt.
3: Okay.
0: Let's go, man sucht das erst mit A, ein Ort im Kanton Luzern.
3: Weiter.
0: Ein Hobby.
3: Angeln.
0: Eine Schauspielerin.
3: Weiter.
0: Etwas trinken.
3: Aqua.
0: Ein Körperteil.
3: Arm.
0: Eine Schauspielerin. Nein.
1: Schon wieder in Zitter. Die 20 Sekunden gehen so schnell. Gell?
0: Schauspielerin hatten wir.
1: Jennifer Aniston.
0: Jessica Alba.
1: Pamela Anderson.
0: Mhm, zum Beispiel. Und ja, und der Ort im Kondolazern ist natürlich... ja, das ist natürlich gemein, gell, für dich, wo es Frauenkappel kommt.
1: Vielleicht sagt der Adlige etwas, Adligenswil.
0: Adligenswil, Altbüro, ja. Irgend sowas, alte Sofa. Ja. Hey, aber Ellen, schön bist du dabei gewesen und wir wünschen dir weiterhin einen ganz schönen Mittwoch.
3: Merci,
0: danke, schöne Ellen. Tschüss. Ade. Ciao.
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0: Schön sind wir jetzt hier bei uns mit der Wieder Pilates Morgenshow. In 9 Minuten ist es Simi. Einen schönen guten Morgen zusammen. Ja, natürlich auch euch einen guten Morgen. Ja, schön sind wir auch dabei. So tun sie einfach heute in der Stadt Zug. Es geht los mit dem Stierenmarkt. Zug. Das ist Amix ein mega Volksfest auf dem Stierenmärkte-Areal. Zum Beispiel auch mit Säulirennen oder heute am Nachmittag auch mit der Autogrammstunde von der EVZ-Spieler. Ich glaube, ein schöner Ausflug würde ich meinen für den schulfreien Mittwochnachmittag.
1: Ja, und dann wird ja auch noch ein Mister gewählt.
0: Ein Mister?
1: Ja. Kein Model, kein Influencer, auch kein Bachelor.
0: Gott sei Dank.
1: Sondern natürlich der schönste oder der kräftigste Stier.
0: Und da schaut man also ganz genau her, welches was denn der schönste und der kräftigste ist.
2: Ja, Stier braucht ganz viele Sachen. Vor allem die Rahmen anschauen. Also die Rahmen heisst der Körperbau, den er hat.
0: Okay.
2: Nachher das Becken. Beckenlänge, Beckenbreite. Aha. Und danach dann noch das Fundament, die Füße, Beine, wie er sich bewegt,
0: Jesus.
2: Dass er auch möglichst lang auf funktionellen, guten Beinen kann leben.
0: Ja, spannend mal, was man da alles schaut. Das Stierenwert heute und morgen zu Zug. Wünschen wir ganz viel Spass allen, die gehen. Da seht ihr den alten Stier, der heissen.
3: Es gibt alle möglichen Varianten. Eldorado, Marker. Gospel. Aha. Ja, da gibt es zum Teil auch lustige Sachen. Valentino, oder? Das ist ein guter Liebhaber wahrscheinlich, oder?
0: Ja,

0: Sidonen war letztes Wochenende in der Schweiz und hat so der Schweiz gemeint.
1: Es ist irgendwie aus einem anderen Zeitalter manche Stellen, wo ich mir denke so, wow, warum wohne ich eigentlich in Berlin?
0: Ja, die Stars lieben es halt auch bei uns in der Schweiz und wir feiern also genauso ihre Musik. Das ist Tiffany Harris da für euch, Musik aus Hamburg. Virgie Go, Pilates morgen schon da für euch an dem Mittwoch. Wir haben hier Haufen mehr Musik. Gerade hier auch mit einem ganz grossen Hit aus den 2010er Jahren. Der B.O.B. zusammen mit der Hayley Williams. Airplanes haben wir parat. Ja, und zum Mittagsservice in der Küche vorbereiten. Gerade auch hier noch Musik aus Solothurn vom Solaroy mit Hurricane. Radio Pilates da für euch, die beste Musik.
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0: Schönen guten Morgen, Pilatesland. Es ist 8
11: Uhr. Im Studio der Dario Jecker. Guten Morgen.
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11: Der Stellenabbau beim Kosmetikkonzern Estée Lauder trifft offenbar auch den Kanton Schweiz hart. Mitarbeitenden in Galgenen und Lachen und dem zürcherischen Kilchberg soll per Ende Jahr gekündigt worden sein. Die Rede ist von insgesamt über 200 Betroffenen, berichtet die Zeitung Machanzeiger. Auch langjährige Mitarbeitende und Führungskräfte sollen betroffen sein. Weltweit sind bei Estée Lauder etwa 10.000 Stellen vom Abbau betroffen. Eine überwältigende Mehrheit in der Schweiz will, dass Social Media für Jugendliche verboten werden. Zu diesem Schluss kommt eine repräsentative Umfrage des Newsportals Watson zusammen mit dem Forschungsinstitut Demoscope. Demnach sind über 85% für ein solches Verbot. Die meisten würden ein Mindestalter von 16 Jahren für soziale Medien gutheißen. Die SP hat sich nach dem Amoklauf in Aarau für ein Verbot halbautomatischer Feuerwaffen in Schweizer Haushalten ausgesprochen. Bei Talktäglich auf Tele M1 verlangte SP-Nationalrätin Gabriela Sutter eine Verschärfung des Waffengesetzes. Allein im Kanton Aargau gäbe es rund 1.900 registrierte Kalaschnikows. SVP-Nationalrat und Sportschütze Christoph Riener lehnte hingegen ein Verbot ab. Es sei nicht gerechtfertigt, gesetzestreuen Waffenbesitzern ihre Waffe zu entziehen. In Norwegen wird heute der verstorbene König Harald V. beigesetzt. Für das Begräbnis reisen internationale Politikgrößen und Royals nach Oslo. Für die Schweiz geht Altbundesrätin Viola Amherd. Bereits jetzt liegen Zehntausende Blumen zu Ehren des norwegischen Königs Haralds V. auf dem Schlossplatz in Oslo.
0: Das Verkehrsupdate am 2.8. mit Janine Gut.
12: Es stockt noch immer bei der A1 Zürich Richtung Bern zwischen Herkingen und der Verzweigung Lutherbach auf mehreren Abschnitten, rund eine Viertelstunde, was länger geht. Und auch beim Zürcher Westring ab Burdorf Süd durch Obrist müssen wir eine Viertelstunde mehr einplanen.
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0: Ein Tag für die Natur. Es bleibt nämlich den ganzen Tag bewölkt und es regnet den ganzen Tag immer wieder mal bei 17 bis 18 Grad. Die Sonne kommt aber schnell wieder vor. Ab morgen müssen wir mit Samstag zusammen die Sonne wieder recht viel Temperaturen, aber dann im Herbst anpasst 20 Grad morgen und am Freitag und am Samstag dann bis zu 22 Grad.
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0: Wir zwei begleiten euch heute zum Start in diesem Mittwoch.
12: Ich bin Janine Gut.
0: Und mein Name ist Margot Zibon. Guten Morgen zusammen.
12: Morgen.

0: mit viel Boss vom Topic gehen wir in den Mittwoch bei Pilatus 11 um 8 Uhr. Einen schönen guten Morgen zusammen. Und Erdogan, der gehört zu den grössten Entertainer der Welt.
1: Ja, und ab heute ist er gerade für 2 Konzerte in Zürich im Hallenstadion.
0: Robbie Williams. Der Robbie Williams bringt all seine grossen Hits zu uns in die Schweiz. Das gibt zweimal eine richtig grosse Show. Heute Morgenabend im Zürcher Hallenstadion.
1: Ja, und vor allem die ganz spontanen Menschen. Es gäbe also für beide oben noch ganz wenige Tickets.
0: Ja, und allen, die gehen, wünschen wir ganz viel Spass heute Abend. Und damit eure Stimme schon mal warm wird für heute, könnt ihr schon mal ganz laut mitsingen jetzt da heute Morgen. Das ist der Robbie Williams in der Pilatus Morgenshow. Rock DJ. Schönen guten Morgen zusammen.

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0: Schön, seid ihr an der Mittwoch mit viel Altes mit wie 21 am 8. Guten Morgen miteinander. Janine weiss, wo noch irgendwo etwas los ist auf der Strasse.
1: Ja, beim Zürcher Westring braucht es noch ein bisschen Geduld, aber auf Südzürich-Oberisteuer kann es noch gut eine Viertelstunde länger gehen.
0: Sozusagen ein bisschen Herbstanfang heute vom Wetter her. 17 bis 18 Grad haben wir jetzt am Morgen wie am Nachmittag. Der ganze Tag ist grau und dazu kann es immer wieder mal regnen. Der hier, der ist für alle, die heute Abend ins Wochenende gehen. Und eben am Wochenende für andere arbeiten, wenn andere Wochenende haben. Das sind Coldplay und Beyoncé für euch bei Pilatus. Him for the Weekend.

0: Also Donna, das ist so ein Hit, der fühlt sich an wie eine Umarmung. Wunderschöne Musik von der Start im Mittwoch. Gerade von Olivia Teen, So Easy to Fall in Love. Schön, dass ihr dabei heute bei unserer Pirates-Morgenshow. Für alle Gamerinnen und Gamer unter euch, am Freitag in zwei Wochen kommt das neue FC 27 raus. Ja, und alle, die schon früher FIFA gegamert haben, wissen, der da drinnen, der ist mal auf dem FIFA 13 drauf. Imagine Dragons on top of the world, geht da für euch. Hey, und noch viel mehr Musik haben wir euch ready gemacht. Das hier ist gerade der aktuelle Hit von Taylor Swift. Musik aus dem neuen Toy Story Film. I knew it, I knew you. 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
0: Schönen guten Morgen, Pilatesland. Es ist halb 9.
5: Im Studio der Dario Jecker. Guten Morgen.
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5: In Zürich steht heute ein Vater vor Gericht, der seinen Sohn entführt haben soll. Laut Anklage der Staatsanwaltschaft habe der 44-jährige Jordanier vor über 10 Jahren der Mutter des Kindes in der Schweiz gesagt, er gehe mit dem Sohn in den Zoo. Doch stattdessen flog er mit dem 3-jährigen Kind nach Jordanien. Daraufhin lebte der Sohn jahrelang beim Vater im Nahen Osten. Der Beschuldigte konnte erst rund 10 Jahre später gefasst werden. Er wurde im letzten Sommer in Deutschland verhaftet und anschließend in die Schweiz ausgeliefert. In der Nacht hat es schweizweit rund 12.000 Mal geblitzt. Laut Meteo Schweiz ist der heutige Tag also einer der blitzreichsten Septembertage aller Zeiten. Dazu gab es Sturmböen mit bis zu 110 Stundenkilometern im Kanton Thurgau. Auf dem Hörnli im Kanton Zürich wurden sogar 116 Stundenkilometer gemessen. Meldungen über Schäden gibt es bisher nicht. 5 Journalisten und 3 weitere Personen werden nahe des indonesischen Vulkanes Anak Krakatau vermisst. Ihr Boot war am Montag auf Java in See gestochen, um die jüngste Eruption des Vulkans zu dokumentieren. Das teilen die Behörden mit. Bei den vermissten Journalisten handelt es sich um indonesische Staatsbürger. Der Ausbruch des Anak Krakatau am Freitag hatte den Flugverkehr in Indonesien ins Chaos gestürzt. Geht es nach US-Präsident Trump, heißt der Golf von Mexiko nun Gulf of America. Der Ontariosee heißt Lake America und nun... Nun soll die Comedy- und Satire-Serie South Park neu South America heißen. Die Macher der Serie, die sich bekanntlich gerne über Donald Trump lustig machen, haben angekündigt, die Serie ab der kommenden 29. Staffel in South America umzubenennen.
0: Am 2.30 Uhr, Janine Gut mit Übersicht.
6: Es braucht ein bisschen Dope im Zürcher Westring, aber auf Süd durch Gubristüren. Da kann es gut eine Viertelstunde länger gehen.
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0: Der Herbst im Pilatusland. Es bleibt den ganzen Tag bewölkt und kann immer wieder mal regnen. 17, 18 Grad haben wir. Die Sonne, die kommt aber schnell wieder vor. Ab morgen bis mit Samstag sehen wir auch wieder recht viel von der Sonne. Temperatur aber dementsprechend im Herbst anpasst. 20 Grad morgen und am Freitag und dann am Samstag bis zu 22 Grad.
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0: Und mit uns zwei heute.
6: Ich bin Janine Gut.
0: Und ich bin Margot Zibum. Morgen.

0: 18 von 9 ist es. Hallo zusammen, guten Morgen hier in der Pilates Morgenshow. Wenn so Stammungs passiert, sind alle bei uns im Team gerade so...
1: Hoppla.
0: Ja, aber im Moment darf das passieren. So viel wie es will. Und gestern ist es zum ersten Mal passiert.
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0: Also normalerweise spielen wir euch von 8 bis 5 kein Song doppelt. Aber das Versprechen, das rühren wir jetzt die und die nächsten zwei Wochen in Güssel. Und spielen eben extra doppelte Songs. Und gestern hat er hier den ersten doppelte Song entdeckt.
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0: Ja, Andreas aus Rotenturm hat gestern gemerkt, dass der Keigo zwischen 8 und 5 doppelt gelaufen ist. Save My Love ist nämlich gestern kurz nach der 11 und kurz nach der 3 wieder gelaufen. Und weil Andreas das als erstes gemerkt hat, hat er 500 Franken plus 100 Franken Geschenkskarten zum Shoppen gewonnen. Hey, und das geht im Fall für euch auch. Wir spielen weiterhin doppelte Songs zwischen 8 und 5. Wenn ihr so einen hört, dann möchtet ihr es wieder

Sie ist wieder da. Die Zeit, wo man Turnschuhe statt offene Schuhe anlegt. Die Zeit, wo man den Pullover wieder vornimmt. Oder auch die Übergangsjacke. Willkommen im Herbst, Pilatesland. Es ist heute den ganzen Tag grau. Kann immer wieder mal regnen. Gibt es um die 17 bis 18 Grad. Jetzt am Morgen, wieder auch den Tag daraus. Es ist der Michael Schulte für euch in der Pilates-Morgenshow. 5 a.m. Schönen guten Morgen zusammen.

0: Für die Natur ist der Tag super heute. Ja, für alle Sommerkinder ist es wahrscheinlich etwas schwieriger heute. Ist so. Aber hey Freunde, der nächste Sommer, der kommt garantiert. Ja, noch mal ein bisschen vom Sommer träumen, gerade hier mit dem Damiano David und Next Summer. Viel altes Morgenshow begleitet euch in die neue Pause. Und das machen wir mit ganz viel Musik. Gerade hier mit der Carrie Elson, I Like. Oder auch mit dem aktuellen Hit von der Katy Perry. Wirkt wie ein doppelter Espresso. Watch it burn! Der aktuelle Hit von der Katy Perry geht da bei Radio Pilatus. Das ist die beste Musik.
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0: Schönen guten Morgen, Pilatesland. Es ist 9
9: Uhr. Im Studio der Dario Jecker. Guten Morgen.
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9: In Zürich steht heute ein Vater vor Gericht, der seinen Sohn entführt haben soll. Laut Anklage der Staatsanwaltschaft habe der 44-jährige Jordanier vor über 10 Jahren der Mutter des Kindes in der Schweiz gesagt, er gehe mit dem Sohn in den Zoo. Doch stattdessen flog er mit dem 3-jährigen Kind nach Jordanien. Daraufhin lebte der Sohn jahrelang beim Vater im Nahen Osten. Der Beschuldigte konnte erst rund 10 Jahre später gefasst werden. Er wurde im letzten Sommer in Deutschland verhaftet und anschließend in die Schweiz ausgeliefert. In der Nacht hat es schweizweit rund 12'000 Mal geblitzt. Laut Meteo Schweiz ist der heutige Tag also einer der blitzreichsten Septembertage aller Zeiten. Dazu gab es Sturmböen mit bis zu 110 Stundenkilometern im Kanton Thurgau. Auf dem Hörnli im Kanton Zürich wurden sogar 116 Stundenkilometer gemessen. Meldungen über Schäden gibt es bisher nicht. 5 Journalisten und 3 weitere Personen werden nahe des indonesischen Vulkanes Anak Krakatau vermisst. Ihr Boot war am Montag auf Java in See gestochen, um die jüngste Eruption des Vulkans zu dokumentieren. Das teilen die Behörden mit. Bei den vermissten Journalisten handelt es sich um indonesische Staatsbürger. Der Ausbruch des Anak Krakatau am Freitag hatte den Flugverkehr in Indonesien ins Chaos gestürzt. Geht es nach US-Präsident Trump, heißt der Golf von Mexiko nun Gulf of America. Der Ontariosee heißt Lake America und nun... Nun soll die Comedy- und Satire-Serie South Park neu South America heißen. Die Macher der Serie, die sich bekanntlich gerne über Donald Trump lustig machen, haben angekündigt, die Serie ab der kommenden 29. Staffel in South America umzubenennen.
0: 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Nein, Quatsch mit Soße. Zürcher Westring am Bauernhof Nord oder Gubrisch braucht eine Viertelstunde länger. Habt eine gute Fahrt.
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0: Es bleibt den ganzen Tag bewölkt. Heute kann immer wieder regnen. Die Temperaturen pendeln so zwischen 17 bis 18 Grad. Die Sonne die kommt aber schnell wieder vor. Ab morgen bis und mit Samstag sehen wir ganz viel von diesen Sonnentemperaturen. Sind aber so ein bisschen im September angepasst. 20 Grad morgen und am Freitag und am Samstag dann bis zu 22 Grad.
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0: Ich bleibe der Marco Zibon, kein Marco America.

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0: Und wir spielen für euch auch Katy Perry, Watch It Burn.

0: Dort in die 9. Pause mit der Pilates Morgenshow am 4. um 9. Schönen guten Morgen zusammen. Es gibt ja die Konzerte, die sind gestunken voll mit Leuten. Die Konzerte die sind ganz anders. Die sind gemütlich, kuschelig, intim und persönlich.
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0: Ja, und die Pilatus Stage ist sogar sehr persönlich. Am Montag in der Woche mit dem Stress. Der Stress am Montag in der Woche im Casineum Sozern. Spielt dann ein paar Songs von seinem neuen Album «How to Heal» und liest ein bisschen aus seinem Buch vor, wie mit Stress umgehen. Gibt einen richtigen persönlichen Abend. Ja, wer weiß, vielleicht läutet ja das Stress ja noch andere gewisse Linda Ellis an. Ja, könnte ja sein, dass sie kurz um die Decke rum kommt, kann alle sagen. Passen wird's ja. Sie hat ja ein Featuring auf dem Stress im neuen Album mit dem Song «You». Lassen wir uns mal überraschen. 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

0: willkommen zurück am Arbeitsplatz. Wir hoffen, ihr habt eine schöne 9 Pause gehabt. Vielleicht das Morgen schon, habt euch da gerade Power Samper an, damit ihr wieder viel Energie habt, um weiterzuarbeiten. Gerade mit David Guetta und One Republic, I Don't Wanna Wait. Und noch viel mehr Musik haben wir euch parat. Sogar das Haushalten, der Eimer einfacher, gerade mit dem 90er-Hit von R.E.M. Losing My Religion. Und die nächste Halbstunde auch der Mann, der dann am 14. Oktober in der Hall in Zürich ein Konzert gibt. Der Mel Smith geht da früh. Stargazing bei Pilatus. Das ist die beste Musik.
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10: Im Studio der Dario Jecker.
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10: In Zürich steht heute ein Vater vor Gericht, der seinen Sohn entführt haben soll. Laut Anklage der Staatsanwaltschaft habe der 44-jährige Jordanier vor über 10 Jahren der Mutter des Kindes in der Schweiz gesagt, er gehe mit dem Sohn in den Zoo. Doch stattdessen flog er mit dem dreijährigen Kind nach Jordanien. Daraufhin lebte der Sohn jahrelang beim Vater im Nahen Osten. Der Beschuldigte konnte erst rund 10 Jahre später gefasst werden. Er wurde im letzten Sommer in Deutschland verhaftet und anschließend in die Schweiz ausgeliefert. In der Nacht hat es schweizweit rund 12.000 Mal geblitzt. Laut Meteo Schweiz ist der heutige Tag also einer der blitzreichsten Septembertage aller Zeiten. Dazu gab es Sturmböen mit bis zu 110 Stundenkilometern im Kanton Thurgau. Auf dem Hörnli im Kanton Zürich wurden sogar 116 Stundenkilometer gemessen. Meldungen über Schäden gibt es bisher nicht. 5 Journalisten und 3 weitere Personen werden nahe des indonesischen Vulkanes Anak Krakatau vermisst. Ihr Boot war am Montag auf Java in See gestochen, um die jüngste Eruption des Vulkans zu dokumentieren. Das teilen die Behörden mit. Bei den vermissten Journalisten handelt es sich um indonesische Staatsbürger. Der Ausbruch des Anak Krakatau am Freitag hatte den Flugverkehr in Indonesien ins Chaos gestürzt. Geht es nach US-Präsident Trump, heißt der Golf von Mexiko nun Gulf of America. Der Ontariosee heißt Lake America und nun... Nun soll die Comedy- und Satire-Serie South Park neu South America heißen. Die Macher der Serie, die sich bekanntlich gerne über Donald Trump lustig machen, haben angekündigt, die Serie ab der kommenden 29. Staffel in South America umzubenennen. Keine Meldungen von der Strasse, es rollt alles und ich wünsche gute Fahrt.
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12: Alle Pützlerinnen und Pützler haben Freude, endlich ein bisschen Regen. Dann kommt auch die Pützsaison, der Herbst vielleicht mal richtig gut. Die nächsten Tage dann ein bisschen sonniger. Ein paar Wolken hat es trotzdem noch bei angenehmen Temperaturen von 20 bis 22 Grad. Heute bleibt es frisch mit gerade so 16, 17 bis 18 Grad.
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12: Zusammen gehen wir zu den verregneten Mittwoch. Schön sind wir dran.

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1: Schönen Vormittag, jetzt ist es 11 Uhr.
2: Im Studio der Dario Jecker.
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2: Im Kanton Zug wurde die asiatische Tigermücke nachgewiesen. Die Mücke wurde in der Gemeinde Baar an der Grenze zur Stadt Zug entdeckt. Die Behörden überwachen das Gebiet nun mit Fallen. Die asiatische Tigermücke sticht häufiger als die gemeine Hausmücke und die Stiche sind unangenehmer. Zudem kann sie Tropenkrankheiten übertragen. So teuer war Tanken heuer noch nie. Der Benzinpreis ist auf den höchsten Stand seit Januar gestiegen. Laut dem TCS kostet ein Liter Bleifrei 95 durchschnittlich 2,05 Franken. Diesel kostet durchschnittlich 2,30 Franken. Grund ist vor allem der weiter eskalierende Krieg im Iran. US-Präsident Donald Trump sorgt für einen Absturz der USA-Reisen von Schweizern. Von Januar bis Ende Juni reisten 120.000 Schweizerinnen und Schweizer in die USA. Das sind über 15% weniger als in diesem Zeitraum im Vorjahr. Das heisst es vom Schweizer Reiseverband. Insgesamt hätten die USA in den vergangenen 2 Jahren, also seit der zweiten Amtszeit von Donald Trump, 1/4 der Schweizer Touristen verloren. Der Luchs erobert das Schweizer Mittelland. Was lange als zu dicht besiedelt und zu stark zerschnitten galt, erweist sich laut einem neuen Bericht für die Großkatzen als erstaunlich geeigneter Lebensraum. Die Stiftung Cora wertete dafür Daten der Jahre 2020 bis 2025 aus GPS-Sendern, Fotofallen und genetischen Untersuchungen aus. Die Daten zeigen, im südlichen Mittelland von Bern über Freiburg bis in die Waadt schreitet die Besiedelung der Luchse voran.
4: Es staut sich der Verkehr rund um die Verzweigung Herkingen auf der A1. Und zwar geht es in beide Richtungen etwa 20 Minuten länger. Ich wünsche allen eine gute Fahrt.
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1: Der Herbst ist da, könnte man mal meinen, wenn man raus schaut. Es ist verregnet heute den ganzen Tag und recht bewölkt. Temperaturen bei maximal 18 Grad. Die nächsten Tage wieder ein bisschen freundlicher als die Sonne, die mal ein bisschen vorkommt, bei 20 bis 22 Grad.
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1: Es geht durch den Mittwochmittag mit mir, der Janine Gut.

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1: Fieber mit roten Bäckchen und einer heissen Stirn, das kennen Eltern nur allzu gut. Kleine Kinder haben öppe Fieber. Dr. Iris Bachmann, Co-Chefärztin vom Kinder- und Jugendnotfallzentrum im Kinderspital Zentralschweiz, sagt, Fieber ist nichts Schlechtes und auch keine eigene Krankheit.
2: Es ist ein Symptom. Eigentlich ist das etwas Sinnvolles. Und jetzt immer, wenn Viren, Bakterien, wenn Krankheitserreger in den Körper reinkommen und unser Abwehrsystem davon reagieren und miteinander kommunizieren, dann kann Fieber entstehen. Also die Temperatur wird erhöht und das soll den Körper unterstützen in der Abwehr von den Infektionserregern.
1: Und Fieber bei Kind muss man auch nicht immer senken, außer das Kind hat ein Problem, wenn es Fieber hat.
2: Das hat vielleicht Kopfschmerzen, Gliederschmerzen oder einfach das Fieber an und für sich, macht das Kind müde und schlapp. Das mag wegen dem nicht trinken. Dann macht es durchaus Sinn, das Fieber zu senken und zu schauen, wie es im Kind geht.
1: Manchmal muss man mit einem fiebernden Kind aber auch zum Arzt.
2: Das sind alle Neugeborenen und Säuglinge unter 3 Monaten. Auch Kinder, die trotz Fiebersenkung nicht trinken oder einfach nicht zu weg sind, auch wenn man das Fieber gesenkt hat. Alle Kinder, die Atemnot haben. Und wenn ein Kind länger wie ein paar Tage Fieber hat, ohne dass ich eigentlich weiss, warum. Also es hat kein Schnupfen, kein Husten, kein Halsweh, kein Erbrechen, Durchfall. Und das Fieber geht einfach nicht weg nach 2-3 Tagen. Dann finden wir auch, dass das eine Ärztin oder ein Arzt gesehen hat.
1: Wenn ihr noch mehr wissen wollt zum Thema Fieber bei Kind, dann gibt es jetzt auch einen Podcast.
2: Ja genau, wir haben vom Kinderspital Zentralschweiz in Zusammenarbeit mit dem Verein Kinderärzte von der Zentralschweiz einen Podcast gemacht, der heisst Dr. Schnodder und Co. Es gibt inzwischen schon 20 Folgen über so den normalen Wahnsinn, den man erlebt, wenn man kleine Kinder hat. Das ist Gott von Fieber über Husten, Schnupfen, Ohrenweh bis hin zu Verletzungen, Armbrüchen und alles. Und wir finden den Podcast bei uns auf der Homepage vom Kinderspital Zentralschweiz und überall, wo es gute Podcasts gibt.
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4: Einen guten Mittag, jetzt ist es 12 Uhr.
5: Im Studio für euch, die Melissa Steuri.
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5: So teuer war Tanken in diesem Jahr noch nie. Der Benzinpreis ist auf den höchsten Stand seit Januar gestiegen. Laut dem TCS kostet ein Liter bleifrei 95 durchschnittlich 2,05 Franken. Diesel kostet im Schnitt 2,30 Franken. Grund ist vor allem der weiter eskalierende Krieg im Iran. Im Kanton Zug ist die asiatische Tigermücke nachgewiesen worden. Die Mücke wurde in der Gemeinde Baar an der Grenze zur Stadt Zug entdeckt. Die Behörden überwachen das Gehirn nun mit Fallen. Die asiatische Tigermücke sticht häufiger als die gemeine Hausmücke und die Stiche sind unangenehmer. Zudem kann sie Tropenkrankheiten übertragen. Für die F-35 Kampfjets soll die Schweiz nie einen Fixpreis mit den USA verhandelt haben. Das ist gestern bekannt geworden. Verteidigungsministerin Viola Amherd hatte aber genau das immer versichert. Ein solches Schlamassel dürfe sich nicht wiederholen, sagt die Zürcher SP-Nationalrätin Priska Seiler-Graf. Für sie ist zudem die Aussage der Geschäftsprüfungskommission unverständlich, wonach fast niemand im Verteidigungsdepartement den Vertrag genau gelesen habe.
6: Für die Zukunft ist halt wirklich so, dass die Verträge, vor allem die Verträge, die man halt mit den USA unterzeichnet, dass da mehr Know-how rum ist und dass man die ja genauer anschaut. Also ich hoffe jetzt wirklich, dass man die Lektionen lernt aus dem ganzen Schlamassel.
5: Selbst Altbundesrätin Viola Amherd soll den Vertrag nicht ganz durchgelesen haben. Es staut vor allem auf dem Zürcher Westring ab Urdorf Nord bis durch zum Gubrist. Dort hat ein Auto eine Panne, darum ist die rechte Spur gesperrt. Ihr müsst gute Viertelstunde mehr Zeit einrechnen. Und es staut auf der A2 vor dem Gotthard. Zwischen Wasser und Göschenen geht es etwa 20 Minuten länger. Und auch in Norden braucht es Geduld. Zwischen Gwinto und Airolo hat er ein Plus vor einer halben Stunde. Allen unterwegs eine gute Fahrt.
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7: Der Natur tut's gut, der Regen heute. Temperaturen bei maximal 18 Grad, also mal ein bisschen abkühlen, erfrischen nach dem heissen Tag gestern. Die nächsten Tage wieder freundlicher mit so Sonnenwolkenmix. Temperaturen bei 20 bis 22 Grad.
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7: Und einem Gruß hinter den Teller. Ich wünsche euch einen guten.

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10: Im Studio für euch die Melissa Steuri.
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10: So teuer war Tanken in diesem Jahr noch nie. Der Benzinpreis ist auf den höchsten Stand seit Januar gestiegen. Laut dem TCS kostet ein Liter bleifrei 95 durchschnittlich 2,05 Franken. Diesel kostet im Schnitt 2,30 Franken. Grund ist vor allem der weiter eskalierende Krieg im Iran. In Piotta im Tessin sind zwei Personen bei einem Unfall im Kraftwerk Ritom schwer verletzt worden. Was genau passierte, ist noch nicht bekannt. Verschiedene Medien berichteten zuvor aber von einer Explosion. Beim Unfall ist laut Polizei auch das Gebäude beschädigt worden. Die Tessiner Kantonspolizei will später weiter informieren. Für die F-35 Kampfjets soll die Schweiz nie einen Fixpreis mit den USA verhandelt haben. Das ist gestern bekannt geworden. Die frühere Verteidigungsministerin Viola Amherd hatte aber genau das immer versichert. Das Ganze sei ein Skandal, sagt der Zürcher SVP-Nationalrat Mauro Duena.
11: Ich fühle mich total verarscht von der Bundesrätin Amherd, aber auch von der Verwaltung. Wir haben in der Kommission zigmal gefragt, ist es definitiv ein Fixpreis? Und sie hat uns hoch und heilig versprochen, wortwörtlich versprochen, ja, es handelt sich um einen Fixpreis.
10: Sein Misstrauen gegenüber dem Verteidigungsministerium sei nun sehr gross, sagt Duena weiter. Im Kanton Zug ist die asiatische Tigermücke nachgewiesen worden. Die Mücke wurde in der Gemeinde Baar an der Grenze zur Stadt Zug entdeckt. Die Behörden überwachen das Gehirn nun mit Fallen. Die asiatische Tigermücke sticht häufiger als die gemeine Hausmücke und die Stiche sind unangenehmer. Zudem kann sie Tropenkrankheiten übertragen. Es steht vor allem auf dem Zürcher Westring ab Urdorf Nord bis durch zum Kubrist. Dort hat das Auto eine Panne, darum ist die rechte Spur gesperrt. Ihr müsst gut 10 Minuten mehr einrechnen. Und der Stau jetzt auf der A2 vom Gotthard zwischen Wassen und Göschen geht es etwa 30 Minuten länger. Und in Norden auf braucht es Geduld. Zwischen Quinto und Airolo hat er ein Plus von 40 Minuten. Fahrt gut!
12: Alle Pölzlerinnen und Pölzler haben Freude, endlich ein bisschen Regen. Dann kommt auch die Pölzsaison, der Herbst vielleicht mal richtig gut. Die nächsten Tage dann ein bisschen sonniger. Ein paar Wolken hat es trotzdem noch mehr bei angenehmen Temperaturen von 20 bis 22 Grad. Heute bleibt es frisch mit gerade so 16, 17 bis 18 Grad.
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5: Im Studio für euch, die Melissa Steuri.
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5: US-Präsident Donald Trump sorgt für einen Absturz der USA-Reisen von Schweizerinnen und Schweizern. Von Januar bis Ende Juni reisen 120.000 Schweizer in die USA. Das sind über 15% weniger als in diesem Zeitraum im Vorjahr. Das heisst es vom Schweizer Reiseverband. Insgesamt hätten die USA in den vergangenen 2 Jahren, also seit der zweiten Amtszeit von Donald Trump, 1/4 der Schweizer Touristen verloren. In Piotta im Tessin sind 2 Personen bei einem Unfall im Kraftwerk Ritom schwer verletzt worden. Was genau passierte, ist noch nicht bekannt. Verschiedene Medien berichteten zuvor aber von einer Explosion. Beim Unfall ist laut Polizei auch das Gebäude beschädigt worden. Die Tessiner Kantonspolizei will später weiter informieren. Im Kanton Uri haben die Axpo und Energie Uri die grösste Batteriespeicheranlage der Schweiz in Betrieb genommen. Laut Mitteilung können die beiden Anlagen in Gurtnellen kurzfristig überschüssigen Strom speichern und bei Bedarf wieder ins Netz speisen. Das soll das Stromnetz stabiler machen. Der Luchs erobert das Schweizer Mittelland. Was lange als zu dicht besiedelt galt, erweist sich als erstaunlich geeigneter Lebensraum für die Großkatzen. Das zeigt ein Bericht der Stiftung Cora. Dafür hat sie GPS-Sender und Fotofallen ausgewertet. Demnach verbreitet sich der Luchs im südlichen Mittelland von Bern über Freiburg bis in die Watt immer mehr. Auf der Webseite schätzt Cora die Zahl der Luchse der Jura-Population, zu der auch das Mittelland gezählt wird, auf rund 80 Tiere. Es staut vor allem auf dem Zürcher Westring ab Dietikon bis zum Gubrist. Dort hat das Auto eine Panne, darum ist die rechte Spur gesperrt. Ihr müsst gut 10 Minuten mehr Zeit einrechnen. Und es staut auf der A2 vor dem Gotthard Richtung Süden. Zwischen Amsteg und Göschenen hat er fast 1 Stunde länger. Und auch in Norden auf braucht es Geduld. Zwischen Quinto und Airolo hat er ein Plus von 40 Minuten. Kommt gut an euer Ziel.
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7: Der Herbst ist da. Könnte man mal meinen, wenn man raus schaut. Es ist verregnet heute den ganzen Tag und recht bewölkt. Temperaturen bei maximal 18 Grad. Die nächsten Tage wieder ein bisschen freundlicher als die Sonne, die mal ein bisschen vorkommt, bei 20 bis 22 Grad.
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6: Im Studio für euch, die Melissa Steuri.
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6: Im Kanton Uri haben die Axpo und Energie Uri die größte Batteriespeicheranlage der Schweiz in Betrieb genommen. Laut Mitteilung haben die beiden Anlagen in Gurtnellen zusammen eine Kapazität von rund 115 Megawattstunden. Damit könnten sie theoretisch gut 100.000 Haushalte während 2 Stunden mit Strom versorgen. Solche Batteriespeicher sind laut Experten wichtig für ein stabiles Stromnetz. Sie können kurzfristig überschüssige Energie speichern und sie bei Bedarf wieder ins Netz speisen. In einem Wasserkraftwerk in Piotta im Tessin ist ein schwerer Unfall passiert. 2 Personen wurden schwer verletzt, teilt die Tessiner Kantonspolizei mit. Was genau passierte, ist noch nicht bekannt. Verschiedene Medien berichten von einer Explosion, wodurch ein Teil des Gebäudes einstürzte. Die Tessiner Polizei will später weitere Details bekannt geben. Der Orientierungstag für Armee und Zivilschutz soll auch für junge Schweizer Frauen obligatorisch werden. Der Bundesrat hat einen Vorschlag ans Parlament geschickt. Kantone und Parteien unterstützen die Pflicht mehrheitlich, schreibt der Bundesrat. Nach dem Parlament entscheidet das Volk über den obligatorischen Armee-Orientierungstag für Frauen. Der Luchs erobert das Schweizer Mittelland. Was lange als zu dicht besiedelt galt, erweist sich als erstaunlich geeigneter Lebensraum für die Großkatzen. Das zeigt ein Bericht der Stiftung Cora. Dafür hat sie GPS-Sender und Fotofallen ausgewertet. Demnach verbreitet sich der Luchs im südlichen Mittelland von Bern über Freiburg bis in die Watt immer mehr. Auf der Webseite schätzt Cora die Zahl der Luchse der Jura-Population, zu der auch das Mittelland gezählt wird, auf rund 80 Tiere. Es steht einzig auf der A2 vor dem Gotthard. Richtung Süden geht es zwischen Amsteg und Göschen etwa 1 Stunde länger. Und auch im Norden braucht es Geduld. Zwischen Quinto und Airolo hat er ebenfalls ein Plus vor 1 Stunde. Kommt gut ans Ziel.
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7: Der Natur tut's gut. Der Regen heute. Temperaturen bei maximal 18 Grad. Also mal ein bisschen abkühlen, erfrischen nach dem heissen Tag gestern. Die nächsten Tage wieder freundlicher mit so Sonnenwolkenmix. Temperaturen bei 20 bis 22 Grad.
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7: Und gerade mit Musik aus der Schweiz für euch vom Remo Forer.

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0: Radio Pilates hier am Mittwoch, weiter gerade auf Texas. Genauer gesagt auf Austin, gesungen von einer jungen Frau aus Kalifornien, der Desha. Party Sound auch noch gerade dabei vom Tayo Cruz. Break Your Heart. Und das ist der Michael Schulte mit seiner aktuellen Single Love Sick. Gerade hier bei uns die beste Musik.
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0: Das ist der Mittwoch mit Pilatus. Schön, sind ihr da. Es ist 3.
3: Im Studio für euch, die Melissa Steuri.
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3: Im Kanton Uri haben die Axpo und Energie Uri die grösste Batteriespeicheranlage der Schweiz in Betrieb genommen. Laut Mitteilung haben die beiden Anlagen in Gurtnellen zusammen eine Kapazität von rund 115 Megawattstunden. Damit könnten sie theoretisch gut 100'000 Haushalte während 2 Stunden mit Strom versorgen. Solche Batteriespeicher sind laut Experten wichtig für ein stabiles Stromnetz. Sie können kurzfristig überschüssige Energie speichern und sie bei Bedarf wieder ins Netz speisen. In keinem anderen europäischen Land ist die Bevölkerung so reisefreudig wie in der Schweiz. Knapp 2/3 der Bevölkerung hat in diesem Jahr eine Auslandreise geplant. Das sind fast doppelt so viele wie im Rest Europas, meldet der Schweizerische Reiseverband. Zudem lassen sich die Schweizer Reisefans ihre Ferien deutlich mehr kosten. Im Schnitt beträgt das Reisebudget pro Person für die Sommerferien über 2'400 Franken. Im Rest Europas wird nicht mal die Hälfte davon ausgegeben. Der Orientierungstag für Armee und Zivilschutz soll auch für junge Schweizer Frauen obligatorisch werden. Der Bundesrat hat einen Vorschlag ans Parlament geschickt. Kantone und Parteien unterstützen die Pflicht mehrheitlich, schreibt der Bundesrat. Kritik gibt es aber an den zusätzlichen Kosten von rund 3 Millionen Franken pro Jahr. Viele Kantone wollen, dass nicht sie, sondern der Bund dafür aufkommt. Nach dem Parlament entscheidet das Volk über den obligatorischen Armee-Orientierungstag für Frauen.
0: 1-3, passet auf, es hat einen Unfall gegeben auf der A4-Brunnen Richtung Zürich im Islisberg-Tunnel. Die rechte Spur dort ist zu. Weiter haben wir Stau vor dem Gotthard-Tunnel Richtung Süden, 3 km. Dann müssen wir eine halbe Stunde warten. Richtung Norden, Stau vor dem Gotthard 5 km. Dort geht es 50 Minuten länger. Gute Fahrt, haben Sie Sorge.
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0: Ja, nach dem Sommer Wetter zum richtig geniessen. Grau, zu, die Sonne ist irgendwo und immer wieder ein bisschen Regen. Herrlich. Morgen Donnerstag, dann zuerst ein bisschen Nebel. Sonst gibt es wieder ein bisschen Sonne zum Geniessen mit wenigen Wolken. Es bleibt frisch, geht um die 19 Grad am Nachmittag. Kühl, nass und die beste Musik. Und für euch hier, Michi Fankhauser. Hallo.
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0: Radio Pilates unterwegs durch den Mittwoch, aber Richtung Zürich geht es länger. Auf der A4 Brunnen Richtung Zürich, Islisberg-Tunnel. Dort hat es einen Unfall gegeben, die rechte Spur dort ist zu. Es geht bis zu 20 Minuten länger. Immerhin vor dem Gubrist, im Moment nur 10 Minuten. Geht es dort länger. Gute Fahrt, haben Sie Sorge. Weiter gerade mit dem Kamerad. Dort am Mittwochnachmittag. Hug yourself. Dann noch ein grosser Name mit einer noch grösseren Stimme. Anastasia wieder mal. Paid my dues. Und ganz neuer Sound vom Pop Soul Maestro. Bruno Mars. On my soul. Jetzt gerade. Mein Name ist Michi Funkhauser. Guten Nachmittag.
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Mon Amour. Und mit Ihnen hier geht es langsam Richtung Feierabend. Gerade bei uns, Kygo, zusammen mit dem Khaled und dem Griffin. 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

0: Und das ist Katy Perry. Band-Aids. Auch gerade für euch. Die beste Musik.
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0: Pilatus hier mit einem Update von den News. Es ist 4 Uhr.
3: Im Studio für euch die Melissa Steuri.
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3: Der Bundesrat will schnelles Internet auf dem Land fördern. Er hat ein entsprechendes Gesetz ans Parlament übergeben. Für den Ausbau des Glasfasernetzes schlägt der Bundesrat bis zu 730 Millionen Franken vor. Bund und betroffene Kantone sollen je die Hälfte bezahlen. Laut Bundesrat ist der Handlungsbedarf akut. Da das Kupfernetz ab 2030 außer Betrieb geht, drohen 10% der Haushalte und Geschäfte in der Schweiz von schnellem Internet abgehängt zu werden. Die Schweizer Bevölkerung reist besonders gerne ins Ausland. Laut einer Studie des Schweizerischen Reiseverbands haben knapp 2/3 in diesem Jahr eine Auslandreise geplant. Fast doppelt so viele wie im europäischen Durchschnitt. Für die Ferien, etwa im Sommer, geben Schweizer Reisende zudem im Schnitt doppelt so viel Geld aus wie der Rest Europas. Der Kanton Zug rechnet im Budget fürs nächste Jahr mit einem Plus von über 290 Millionen Franken. Und das trotz rekordhohem Beitrag an den eidgenössischen Finanzausgleich. Der Kanton Zug bezahlt nächstes Jahr erstmals über 500 Millionen Franken an den Ausgleich. Auch stehen große Investitionen an, etwa in eine neue Kantonsschule in Rotkreuz. Der verstorbene norwegische König Harald V. ist nach einem Trauerzug durch Oslo an seiner letzten Ruhestätte angekommen. Der Sarg wurde in die Schlosskirche der Festung Akershus gebracht. Dort ist das königliche Mausoleum, in dem der König während einer privaten Zeremonie beigesetzt wird. Den Trauerzug durch Oslo verfolgten zehntausende Menschen am Straßenrand.
0: 2 ab 4 hier stocken sie noch auf der A4 Brunnen Richtung Zürich, Isisberg-Tunnel. Dort, weil es einen Unfall gegeben hat, die rechte Spur dort ist immer noch zu. Gute Fahrt, haben Sie Sorge.
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0: Es bleibt bewölkt, aber nicht mehr so nass wie heute auch schon. Der Donnerstagmorgen geht los mit da und dort ein bisschen Nebel. So ist wieder Sonne auf dem Programm mit wenigen Wolken und 19 Grad am Nachmittag.
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0: Kommt gut durch den Mittwoch, hier mit mir, Michi Fankhauser. Hallo.
4: Die

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0: Mittwochnachmittag mit Pilatus. Wir gehen ins Verkehrshaus.
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0: Das Verkehrshaus Luzern, da geht es nicht nur um Auto und Züge, sondern auch um Schiff. Gerade aktuell die neue Ausstellung über drei Häfen zu Basel. Container aus der ganzen Welt kommen dort an, die x Tonnen Güter verschieben. Und jetzt kann man im Verkehrshaus sogar selber ein Frachtschiff steuern. Der Radio Pilatus-Reporter Hans-Peter Glor hat sich selber als Kapitän ausprobiert, zusammen mit der Annika Häfeli.
2: Mit der neuen Ausstellung «Rheinhäfen – Unser Tor zur Welt» tauchen wir in eine Welt ein über drei Häfen und den Rhein allgemein. Wir zeigen alles rund um Berufe, den Tourismus, die Infrastruktur, wie wir dort navigieren.
3: Annika, da sind wir jetzt im Steuerhaus von einem Frachtschiff auf dem Basler Rheinhafen. Das ist unglaublich imposant.
2: Absolut. Man sieht da wirklich den Radar in richtiger Größe, wie es der Kapitän oder Kapitänin dann auch wirklich sieht. Man merkt auch, dass das unglaublich knapp ist, links und rechts, die Einfahrten in den Rheinhafen.
3: Jetzt gerade die beiden Schiffe, die hier kommen, da musst du Fingerspitzengefühl haben. Man hört es auch hinten dran am Funk.
2: Die Fachpersonen, die müssen genau schauen, dass man hier nicht links und rechts nehmen, hinputscht. Man kann das bei uns in der Ausstellung auch selber ausprobieren. Und ich muss schon sagen, es ist recht eine knifflige Sache.
3: Annika Häfeli, jetzt kann ich selber hier ein Schiff steuern. Und zwar sind wir bei der Wettsteinbrücke in Basel.
2: Kannst du hier mal den Motor starten, ein bisschen aufdrehen, dass man nicht nur rückwärts fährt wie gerade jetzt? Aber was wir natürlich auch schauen müssen, ist das links und rechts.
3: Du, das ist heikel. Ich muss korrigieren.
2: Ja, genau. Jetzt musst du unbedingt schauen, dass wir hier da zwischen die zwei Pfeiler durchmögen.
3: Also man kann hier selber an dem Simulator mit dem Frachtschiff fahren im Basler Rheinhafen.
2: Man kann hier selber sein Können testen und schauen, ob das für einen selber etwas wäre.
0: Alles über die aktuelle Ausstellung «Rheinhäfen – Das Tor zur Welt» findet ihr auch auf verkehrshaus.ch.
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0: One Republic, Timbaland, Apologize. Pilatus, wir gehen der richtig für Abend. Und zwar mit dem Duo Miles Smith und Niall Horan. Drive safe, gerade für euch. Haben wir auch Fergie wieder mal dabei. Big Girls Don't Cry. Und stark Elektro vom Alle Farben und dem René Miller Body Talk. Jetzt gerade die beste Musik.
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0: Das ist Pilatus am Mittwoch, jetzt mit allem Wichtigen vom Tag. Es ist 16:30.
9: Im Studio für euch, die Melissa Steuri.
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9: Bei der Explosion im ehemaligen Wasserkraftwerk Ritom in Piotta im Tessin sind 2 Arbeiter gestorben. Laut der Tessiner Kantonspolizei löste die Explosion im Inneren des Kraftwerks einen Brand aus. Die beiden Männer wurden dabei schwer verletzt und starben später an ihren Verletzungen. Auch das Gebäude wurde stark beschädigt. Warum es zur Explosion kam, ist noch unklar. Der Vorfall wird untersucht. Der Bundesrat will schnelles Internet auf dem Land fördern. Für den Ausbau des Glasfasernetzes schlägt er bis zu 730 Millionen Franken vor. Bund und betroffene Kantone sollen je die Hälfte bezahlen. Vor den Medien sagt Bundesrat Albert Rösti:
10: Moderne Breitbandnetze sind wichtig für die wirtschaftliche Entwicklung. Sie ermöglichen es, dezentral zu arbeiten und neue Technologien anzuwenden. Das stärkt die gesellschaftliche Teilhabe und verbessert die Chancengleichheit zwischen Stadt und Land.
9: Die Vorlage geht nun ins Parlament. Das Förderprogramm soll 2030 starten und 8 Jahre dauern. Die Schweizer Bevölkerung reist besonders gerne ins Ausland. Laut einer Studie des Schweizerischen Reiseverbands haben knapp 2/3 in diesem Jahr eine Auslandreise geplant. Fast doppelt so viele wie im europäischen Durchschnitt. Für die Ferien, etwa im Sommer, geben Schweizer Reisende zudem im Schnitt doppelt so viel Geld aus wie der Rest Europas. Auf einem Gletscher im Kanton Uri sind Flugzeugtrümmer aufgetaucht. Die Metallteile sind beim Schmelzen des Gletschers freigelegt worden. Laut der Kantonspolizei Uri handelt es sich mit hoher Wahrscheinlichkeit um Wrackteile einer Maschine, die dort vor über 60 Jahren abgestürzt war. Letzten Donnerstag wurden dann rund 250 Kilogramm Material vom Gletscher runtergeholt und fachgerecht entsorgt.
0: 2, ab 4:30 es stockt und geht länger auf der A14-Zug Richtung Luzern zwischen Buri und der Verzweigung Rotsee. Fahrt gut, habt Sorge. Im Feierabend braucht es den Schirm wahrscheinlich nicht. An den meisten Orten heute nicht mehr so nass. Morgen Donnerstag zuerst kein Nebel, sonst gibt es wieder Sonne mit wenigen Wolken und um die 19 Grad am Nachmittag.
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0: Und mit mir Michi von Kuser und dem Miles Smith zusammen mit dem Niall Horan. Drive safe. Kommen gut Richtung Feierabend mit Pilatus.

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0: 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Wir brechen ja im Moment unser Versprechen von 8 bis 5, kein Song doppelt. Sonst gibt es einen Batzen für euch. Jetzt ist kurz vor der 5. Doppelter Song wird schwierig, aber immerhin gleich Feierabend. Und der tönt so bei uns. Tiffany Harris, Vertigo, jetzt in Graz. Dann noch eine von den vielen Hymnen von Coldplay. Paradise, auch parat. Und das sind Glockenbach zusammen mit der Norma Jean Martin, Anthem und natürlich noch ganz viel mehr. Gerade hier bei uns die beste Musik.
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0: Radio Pilatus am Mittwochabend. Schön, dass ihr da seid. Es ist 5 Uhr.
14: Ich bin Melissa Steuri. Guten Abend.
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14: Der Bundesrat will schnelles Internet auf dem Land fördern. Für den Ausbau des Glasfasernetzes schlägt er bis zu 730 Millionen Franken vor. Bund und betroffene Kantone sollen je die Hälfte bezahlen. Vor den Medien sagt Bundesrat Albert Rösti:
16: Moderne Breitbandnetze sind wichtig für die wirtschaftliche Entwicklung. Sie ermöglichen es, dezentral zu arbeiten und neue Technologien anzuwenden. Das stärkt die gesellschaftliche Teilhabe und verbessert die Chancengleichheit zwischen Stadt und Land.
14: Die Vorlage geht nun ins Parlament. Das Förderprogramm soll 2030 starten und 8 Jahre dauern. Bei der Explosion im ehemaligen Wasserkraftwerk Ritom in Piotta im Tessin sind 2 Arbeiter gestorben. Laut der Tessiner Kantonspolizei löste die Explosion im Inneren des Kraftwerks ein Brand aus. Die beiden Männer wurden dabei schwer verletzt und starben später an ihren Verletzungen. Auch das Gebäude wurde stark beschädigt. Warum es zur Explosion kam, ist noch unklar. Der Vorfall wird untersucht. Der Kanton Zug rechnet im Budget fürs nächste Jahr mit einem Plus von über 290 Millionen Franken. Und das trotz rekordhohem Beitrag an den eidgenössischen Finanzausgleich. Der Kanton Zug bezahlt nächstes Jahr erstmals über 500 Millionen Franken an den Ausgleich. Auch stehen große Investitionen an, etwa in eine neue Kantonsschule in Rotkreuz. Der verstorbene norwegische König Harald V. ist nach einem Trauerzug durch Oslo an seiner letzten Ruhestätte angekommen. Der Sarg wurde in die Schlosskirche der Festung Akershus gebracht. Dort ist das königliche Mausoleum, in dem der König während einer privaten Zeremonie beigesetzt wird. Den Trauerzug durch Oslo verfolgten zehntausende Menschen am Straßenrand.
0: 2 ab 5 Uhr, hier geht es länger auf der A14-Zug Richtung Luzern zwischen Gisikoroth und der Verzweigung Rothsee. Dort stocken es auf mehreren Abschnitten. Dann weiter auch noch geht es länger Zürcher Westumfahrung ab Urdorf Nord bis zum Limmataler Kreuz. Gute Fahrt.
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0: Ihr solltet eigentlich mehr oder weniger trocken heimkommen, nur wenige Tropfen unterwegs im Pilatusland. Der Donnerstagmorgen wieder mit Sonne, am Morgen noch ein bisschen Nebel, am Nachmittag dann bis 19 Grad.
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0: Und der Tiffany Harris, Vertigo. Geniessen den Feierabend mit Pilatus. Mein Name ist Michi Fankhauser.

strenger Tag heimgekommen, wieder mal den Schirm aufspannen, der vielleicht noch ein bisschen nass ist vom Morgen, oder noch im Büro die letzten Mails rauslassen. So oder so, wir schalten den Gang ab mit der aktuellen Single von der Taylor Swift. I knew it, I knew you. Schönen Feierabend mit Pilatus.

0: Pilatus hier mit ganz viel Musik für euch am Feierabend. Fußball-Feeling von der Shakira und dem Burna Boy, Die Die. Dann auch Michael Jackson wieder mal. A Bad, jetzt in Graz. Oder aus der Schweiz. Solaroy, Call It. Jetzt gerade die beste Musik.
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0: Alles Wichtige vom Tag zusammengefasst, jetzt für euch bei Latus, es ist 17:30.
15: Ich bin Melissa Steuri. Guten Abend.
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15: Bei der Explosion im ehemaligen Wasserkraftwerk Ritom in Piotta im Tessin sind 2 Arbeiter gestorben. Laut der Tessiner Kantonspolizei löste die Explosion im Inneren des Kraftwerks einen Brand aus. Die beiden Männer wurden dabei schwer verletzt und starben später an ihren Verletzungen. Auch das Gebäude wurde stark beschädigt. Warum es zur Explosion kam, ist noch unklar. Der Vorfall wird untersucht. Der Bundesrat will schnelles Internet auf dem Land fördern. Er hat ein entsprechendes Gesetz ans Parlament übergeben. Für den Ausbau des Glasfasernetzes schlägt der Bundesrat bis zu 730 Millionen Franken vor. Bund und betroffene Kantone sollen je die Hälfte bezahlen. Laut Bundesrat ist der Handlungsbedarf akut. Da das Kupfernetz ab 2030 außer Betrieb geht, drohen 10% der Haushalte und Geschäfte in der Schweiz von schnellem Internet abgehängt zu werden. Der Grenzübergang Rheinfelden ist aktuell gesperrt. Grund ist laut verschiedenen Medien ein Polizeieinsatz auf deutscher Seite. Genaue Details sind bisher nicht bekannt. Die deutsche Bild berichtet allerdings von einem mutmaßlichen Sprengstoffalarm. Spürhunde hätten bei der Kontrolle eines Autos angegeben. Das zuständige Polizeiinspektorat bestätigt bisher nur den Einsatz. Auf einem Gletscher im Kanton Uri sind Flugzeugtrümmer aufgetaucht. Die Metallteile sind beim Schmelzen des Gletschers freigelegt worden. Laut der Kantonspolizei Uri handelt es sich mit hoher Wahrscheinlichkeit um Wrackteile einer Maschine, die dort vor über 60 Jahren abgestürzt war. Letzten Donnerstag wurden dann rund 250 Kilogramm Material vom Gletscher runtergeholt und fachgerecht entsorgt.
0: So 2, ab 5:30, da geht es länger auf der A14 Zug Richtung Luzern zwischen Gisikaroth und der Verzweigung Grotzee. Dann auf der A2 Gotthard Richtung Luzern zwischen Hergiswil und dem Sonnenbergtunnel Stockens. Und auch noch Stockens für die Westumfahrung ab Urdorf Nord bis zum Limmataler Kreuz. Gute Fahrt! Hoffen müssen heute auch nicht mehr gross raus. Es gibt einen grauen Mittwochabend, hier und dort auch noch ein bisschen nass. Ist auch schön, wieder mal daheim zu sein. Morgen Donnerstag kommt die Sonne schon wieder zurück. Zuerst ein bisschen Nebel, später Sonnenschein mit ein paar Wolken und 19 Grad am Nachmittag.
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0: Kommt gut in Feierabend mit Pilatus für euch hier, Michi Fankhauser.
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0: Teddy Swims, Bad Dreams. Das ist Pilates im Feierabend und das haben wir gerade für euch. Ganz aktuell Temper City. Self-Aware. Jetzt denn gerade. Gehen wir auch noch zurück in die Nuller. Lady Gaga, Just Dance. Und die frische Single von der Austis, The Art of Letting Go. Jetzt gerade die beste Musik.
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0: Radio Pilatus am Mittwochabend, jetzt mit den News. Es ist 6 Uhr.
7: Ich bin Melissa Steuri. Guten Abend.
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7: Bei der Explosion im ehemaligen Wasserkraftwerk Ritom in Piotta im Tessin sind 2 Arbeiter gestorben. Laut der Tessiner Kantonspolizei löste die Explosion im Inneren des Kraftwerks ein Brand aus. Die beiden Männer wurden dabei schwer verletzt und starben später an ihren Verletzungen. Auch das Gebäude wurde stark beschädigt. Warum es zur Explosion kam, ist noch unklar. Der Vorfall wird untersucht. Der Bundesrat will schnelles Internet auf dem Land fördern. Für den Ausbau des Glasfasernetzes schlägt er bis zu 730 Millionen Franken vor. Bund und betroffene Kantone sollen je die Hälfte bezahlen. Vor den Medien sagt Bundesrat Albert Rösti:
8: Moderne Breitbandnetze sind wichtig für die wirtschaftliche Entwicklung. Sie ermöglichen es, dezentral zu arbeiten und neue Technologien anzuwenden. Das stärkt die gesellschaftliche Teilhabe und verbessert die Chancengleichheit zwischen Stadt und Land.
7: Die Vorlage geht nun ins Parlament. Das Förderprogramm soll 2030 starten und 8 Jahre dauern. Der Grenzübergang Rheinfelden ist aktuell gesperrt. Grund ist laut verschiedenen Medien ein Polizeieinsatz auf deutscher Seite. Genaue Details sind bisher nicht bekannt. Die deutsche Bild berichtet allerdings von einem mutmaßlichen Sprengstoffalarm. Spürhunde hätten bei der Kontrolle eines Autos angegeben. Das zuständige Polizeiinspektorat bestätigt bisher nur den Einsatz.
1: Sport.
7: Der FC Basel trennt sich von Trainer Stefan Lichtsteiner. Wie der Fußballclub mitteilt, sei die eher schlechte Leistung der vergangenen Wochen Grund für die Trennung. In den bisher 7 gespielten Meisterschaftsrunden verlor der FCB 3-mal. Lichtsteiner hatte die Mannschaft erst im Januar übernommen und hätte einen Vertrag bis 2029 gehabt.
0: 2 ab 6. Hier geht es länger auf der A14-Zug Richtung Luzern zwischen Gysikrot und der Verzweigung Rotsee. Dort stocken es auf mehreren Abschnitten. Dann auch noch geht es länger auf der A2 Gotthard Richtung Luzern zwischen Luzern-Horb und dem Sonnenbergtunnel. Und wieder immer noch stocken zur Westumfahrung zwischen Urdorf Nord und dem Limmataler Kreuz. Gute Fahrt, haben Sorge.
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0: Die Sommerdecke, die könnt ihr wieder versorgen, vielleicht vorher noch kurz waschen. Es bleibt grau und auch kühl in der Nacht. Der Donnerstagmorgen zuerst ein Nebel, sonst gibt es auch wieder Sonne mit wenigen Wolken und um die 19 Grad am Nachmittag.
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0: Und ein neuer Sound von der Rockband Temper City. Self-Aware. Mein Name ist Michi Funkhauser. Guten Feierabend hier mit Pilatus.

Wenn ihr vor gut zwei Monaten im Tessin seid, einen dort gesehen habt, der in eine Kamera reingesungen hat, dann war das kein Jugendlicher, der irgendeinen TikTok-Trend aufgenommen hat. Dann waren es One Republic mit ihrer neuen Single. Hey, that toll! Schön gemütlich. Und passend fürs Tessin haben sie nämlich auch gefunden. Sie haben nämlich in der Zeit, wo sie am Moon and Stars in Lugano waren, das Musikvideo zu dem neuen Song aufgenommen. Das Video gibt es ab jetzt auf YouTube und der neue Song ab jetzt bei Radio Pilatus. One Republic, Pay That Toll.

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0: Und wir spielen für euch auch Katy Perry, Watch It Burn.

0: Aktuelle Sound von der Katy Perry, Watch It Burn, Pilatus da an dem Mittwochabend. Weiter gerade mit dem Nico Santos. Why don't you stay? Wir haben gerade für euch der Rembrandt auch wieder mal am Start. Über 30 Jahre alt, aber wirkt immer noch I'll be there for you. Und guter Sound auch noch von der Leonie zusammen mit dem Callum Scott. Stay. Jetzt gerade die beste Musik.
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0: 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Es ist 6:30.
5: Ich bin Melissa Steuri. Guten Abend.
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5: Nicht jede Person in der Schweiz kommt mit Apps, Online-Formularen und anderen digitalen Angeboten gleich gut zurecht. Trotzdem will der Bundesrat nicht mehr tun gegen die digitale Ausgrenzung. In einem Bericht schreibt er, dass die bestehenden Hilfsangebote ausreichen. Eine neue nationale Strategie oder zusätzliches Geld ist nicht geplant. Besonders von der Ungleichheit bei der Digitalisierung betroffen sind ältere Menschen, Personen mit wenig Geld oder Menschen mit Beeinträchtigung. Bei der Explosion im ehemaligen Wasserkraftwerk Ritom in Biota im Tessin sind 2 Arbeiter gestorben. Laut der Tessiner Kantonspolizei löste die Explosion im Inneren des Kraftwerks ein Brand aus. Die beiden Männer wurden dabei schwer verletzt und starben später an ihren Verletzungen. Auch das Gebäude wurde stark beschädigt. Warum es zur Explosion kam, ist noch unklar. Der Vorfall wird untersucht. Der Grenzübergang Rheinfelden ist aktuell gesperrt. Grund ist laut verschiedenen Medien ein Polizeieinsatz auf deutscher Seite. Genaue Details sind bisher nicht bekannt. Die deutsche Bild berichtet allerdings von einem mutmaßlichen Sprengstoffalarm. Spürhunde hätten bei der Kontrolle eines Autos angegeben. Das zuständige Polizeiinspektorat bestätigt bisher nur den Einsatz.
1: Sport.
5: Der FC Basel trennt sich von Trainer Stefan Lichtsteiner. Wie der Fußballclub mitteilt, sei die eher schlechte Leistung der vergangenen Wochen Grund für die Trennung. In den bisher 7 gespielten Meisterschaftsrunden verlor der FCB 3-mal. Lichtsteiner hatte die Mannschaft erst im Januar übernommen und hätte einen Vertrag bis 2029 gehabt.
0: 6:30, nichts zu melden, fahren gut. Ja, die Farbe ist völlig verschwunden im Pilatusland. Grau, nass, ein paar Tröpfe kommen noch. Das Gröbste ist aber durch. Morgen Donnerstag kommt die Sonne schon wieder zurück. Zuerst mit ein bisschen Nebel und 19 Grad am Nachmittag.
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4: Das ist der Abend mit Radio Pilatus. Schön, sind ihr da. Es ist 7 Uhr.
5: Im Studio für euch die Melissa Steuri.
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5: Nicht jede Person in der Schweiz kommt mit Apps, Online-Formularen und anderen digitalen Angeboten gleich gut zurecht. Trotzdem will der Bundesrat nicht mehr tun gegen die digitale Ausgrenzung. In einem Bericht schreibt er, dass die bestehenden Hilfsangebote ausreichen. Besonders ältere Menschen, Personen mit wenig Geld oder Menschen mit Beeinträchtigung haben Mühe, bei der Digitalisierung mitzukommen. Der Tech-Gigant Google ist erneut der beliebteste Arbeitgeber der Schweiz. Das zeigt das jüngste Ranking des Personaldienstleisters Randstad. Auf Platz 2 folgen die Pilatus Flugzeugwerke aus Stans und auf Platz 3 der Dentalimplantatehersteller Straumann Group. Beide stehen neu auf dem Podest. Die Studie zeigt weiter, fast die Hälfte der befragten Angestellten bleibt wegen der unsicheren Weltlage eher beim bisherigen Arbeitgeber. Die EU will Spanien bei der Bewältigung der Flüchtlingskrise in der nordafrikanischen Exklave Ceuta unterstützen. Sie spricht Soforthilfe von rund 115 Millionen Euro. Mit dem Geld soll Spanien die Grenzüberwachung in Ceuta verstärken und zusätzliches Personal einsetzen. Laut Schätzungen sind noch immer 5.000 bis 10.000 marokkanische Migranten auf Ceuta.
0: Sport.
5: Der FC Basel trennt sich von Trainer Stefan Lichtsteiner. Wie der Fußballclub mitteilt, sei die eher schlechte Leistung der vergangenen Wochen Grund für die Trennung. In den bisher 7 gespielten Meisterschaftsrunden verlor der FCB 3-mal. Lichtsteiner hatte die Mannschaft erst im Januar übernommen und hätte einen Vertrag bis 2029 gehabt. Von der Strasse haben wir aktuell nichts Gröbers zu melden. Kommt gut in Feierabend.
4: Heute Abend bleibt es bewölkt, aber der Regen der lässt dann immer mehr nach. Der Donnerstag dann wieder ein bisschen besser. Zuerst zwar noch ein bisschen Nebel, dann kommt dann aber die Sonne wieder vor mit ein paar wenigen Wolken. Am Morgen um die 10 Grad, am Nachmittag dann noch bis maximal 19 Grad. Der Freitag dann etwa gleich, aber ein bisschen wärmer, dann gibt es sogar wieder 21 Grad.
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4: Guten Abend zusammen, hier ist der Michi Fankhauser.

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2: Ich bin der Felix Haldimann.
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2: Der Grenzübergang bei Rheinfelden ist derzeit wegen Sprengstoffalarm gesperrt. Das berichtet die Deutsche Bild-Zeitung. Demnach haben Sprengstoffhunde Alarm geschlagen. Der Grenzübergang zwischen der Schweiz und Deutschland im Aargau ist seit dem Nachmittag gesperrt. Das zuständige Bundespolizeiinspektorat bestätigt bisher nur den Einsatz. Der Tech-Gigant Google ist erneut der beliebteste Arbeitgeber der Schweiz. Das zeigt das jüngste Ranking des Personaldienstleisters Randstad. Auf Platz 2 folgen die Pilatus Flugzeugwerke aus Stans, auf Platz 3 der Dentalimplantatehersteller Straumann Group. Beide stehen neu auf dem Podest. Die Studie zeigt weiter, fast die Hälfte der befragten Angestellten bleibt wegen der unsicheren Weltlage eher beim bisherigen Arbeitgeber. Auf einem Gletscher im Kanton Uri sind Flugzeugtrümmer aufgetaucht. Die Metallteile sind beim Schmelzen des Gletschers freigelegt worden. Laut Kantonspolizei Uri handelt es sich mit hoher Wahrscheinlichkeit um Wrackteile einer Maschine, die dort vor über 60 Jahren abgestürzt war. Letzten Donnerstag wurden dann rund 250 Kilogramm Material vom Gletscher runtergeholt und entsorgt. Die Europäische Union stellt rund 115 Millionen Euro für die Bewältigung der Flüchtlingskrise in Ceuta bereit. Mit dem Geld soll der Grenzschutz verstärkt werden, teilt die EU-Kommission mit. Zudem sollen unbegleitete Minderjährige menschenwürdig untergebracht werden. Spanien hatte Ende August einen Antrag auf Soforthilfe gestellt. Dies, weil zuvor rund 72.000 Migranten von Marokko in die Exklave Ceuta kamen. Diese kehrten nach wenigen Stunden wieder um. Immer um Zürich-Lemz auf der A1 Richtung St. Gallen, zwischen Spreitenbach und Zürich-Affolter und zwischen Zürich-Seebach und dem Brütiseller Kreuz. Und auch auf dem Westring braucht es ein bisschen länger, Richtung Basel zwischen Urdorf-Nord und dem Limmataler Kreuz. Im Aargau, bei den Verzweigen Greifelden, ist der Zoll zu auf Deutschland wegen einem Ereignis in Deutschland. Noch ein Blick zum Gotthard, unten rauf geht es 20 Minuten länger.
3: Heute Abend bleibt es bewölkt, aber der Regen lässt immer mehr nach. Der Donnerstag dann wieder etwas besser. Zuerst zwar noch ein bisschen Nebel, dann kommt dann aber die Sonne wieder vor mit ein paar wenigen Wolken. Am Morgen um die 10 Grad, am Nachmittag dann noch bis maximal 19 Grad. Der Freitag dann etwa gleich, aber ein bisschen wärmer. Dann gibt es sogar wieder 21 Grad. Schön sind wir bei Pilatus. Mein Name ist Michi Fankhauser.
1: Da ist Zentralschweiz.

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0: 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You.

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2: Diese Themen haben heute Schlagzeilen gemacht. Guten Abend.
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2: Der Bundesrat will schnelles Internet auf dem Land fördern. Der Ausbau des Glasfasernetzes will sich der Bundesrat bis zu 365 Millionen Franken kosten lassen. Damit soll die Hälfte der Kosten gedeckt werden. Die Kantone oder Gemeinden müssten die andere Hälfte übernehmen, sagt Bundesrat Albert Rösti vor den Medien.
3: Moderne Breitbandnetze sind wichtig für die wirtschaftliche Entwicklung. Sie ermöglichen es, dezentral zu arbeiten und neue Technologien anzuwenden. Das stärkt die gesellschaftliche Teilhabe und verbessert die Chancengleichheit zwischen Stadt und Land.
2: Die Vorlage geht nun ins Parlament. Das Förderprogramm soll 2030 starten und 8 Jahre dauern. Bei einer Explosion in einem Tessiner Kraftwerk sind 2 Personen schwer verletzt worden. Das teilt die Kantonspolizei Tessin mit. Der Unfall ereignete sich in Piotta in der Leventina südlich des Gotthards. Ein Teil des Bauwerks soll eingestürzt sein. Dabei sollen sich die 2 Personen schwer verletzt haben.
4: Ein Schlamassel wie beim angeblichen Fixpreis beim Kampfjet F-35 dürfe sich nicht wiederholen. Das sagt die Zürcher SP-Nationalrätin Priska Seiler-Graf. Gestern war bekannt geworden, dass es nie einen Fixpreis gegeben hat, obwohl die damalige Bundesrätin Viola Amherd dies versicherte. Außerdem hat laut der Geschäftsprüfungskommission fast niemand im Verteidigungsdepartement den Vertrag genau gelesen. Das sei absolut unverständlich, sagt Seiler-Graf.
5: Für die Zukunft ist halt wirklich so, dass die Verträge, vor allem die Verträge, die man halt mit den USA unterzeichnet, dass da mehr Know-how rum ist und dass man die genauer anschaut. Also ich hoffe jetzt wirklich, dass man die Lektionen lernt aus dem ganzen Schlamassel.
4: Selbst Altbundesrätin Viola Amherd hat den Vertrag nicht ganz durchgelesen.
2: Der Tech-Gigant Google ist erneut der beliebteste Arbeitgeber der Schweiz. Das zeigt das jüngste Ranking des Personaldienstleisters Randstad. Auf Platz 2 folgen die Pilatus Flugzeugwerke aus Stans, auf Platz 3 der Dentalimplantatehersteller Straumann Group. Beide stehen neu auf dem Podest. Die Studie zeigt weiter, fast die Hälfte der befragten Angestellten bleibt wegen der unsicheren Weltlage eher beim bisherigen Arbeitgeber. Israels Ministerpräsident Benjamin Netanyahu kündigt eine Klage gegen die Zeitung Haaretz wegen eines Berichts an. Dem Bericht zufolge soll der emiratische Präsident Netanyahu im Herbst 2023 persönlich vor dem Überfall der Hamas gewarnt haben. Der Artikel löste Kritik der israelischen Opposition an Netanyahu aus. Laut Israels Regierung ist die Berichterstattung falsch. Ende Oktober wird in Israel ein neues Parlament gewählt.
6: Alle Meldungen von unterwegs seht ihr jederzeit in der Radio Pilatus App. Gute Fahrt, habt Sorg! Heute Abend bleibt es bewölkt, aber der Regen der lässt dann immer mehr nach. Der Donnerstag wieder ein bisschen besser. Zuerst zwar noch ein bisschen Nebel, dann kommt dann aber die Sonne wieder vor mit ein paar wenigen Wolken. Am Morgen um die 10 Grad, am Nachmittag dann noch bis maximal 19 Grad. Der Freitag dann etwa gleich, aber ein bisschen wärmer. Dann gibt es sogar wieder 21 Grad. Schön sind wir bei Pilatus. Mein Name ist Michi Fankhauser.
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2: Die Themen haben heute Schlagzeilen gemacht. Guten Abend.
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2: Auch Frauen sollen künftig einen Orientierungstag zu Armee und Zivilschutz besuchen müssen. Das will der Bundesrat. Eine Mehrheit der Kantone und der Parteien wolle dies, so die Landesregierung. Die jährlichen Mehrkosten sollen die Kantone tragen, auch wenn dies eine Mehrheit der Kantone abgelehnt hat. Kein Kanton müsse mehr als 600.000 Franken dafür zahlen, sagt der Bundesrat. Für die Einführung des Orientierungstags für Frauen muss die Verfassung geändert werden. Damit entscheidet am Ende das Volk.
3: Eine große Mehrheit der Schweizer Bevölkerung hat sich für ein Verbot von sozialen Medien für Jugendliche ausgesprochen. In einer repräsentativen Umfrage befürworteten 87% der Befragten ein Verbot. Die Umfrage wurde von Demoskop im Auftrag des Nachrichtenportals Watson gemacht. Die Zustimmung für ein Verbot war sowohl bei Männern und Frauen, verschiedenen Altersgruppen und Sprachregionen hoch. Hauptgründe für ein Verbot sind die Sorge um die psychische Gesundheit von Jugendlichen, das Suchtpotenzial der Plattformen und schädliche Inhalte. Dass die damalige Bundesrätin Viola Amherd versicherte, es handle sich bei der Beschaffung des Kampfjets F-35 um einen Fixpreis, sei ein Skandal. Das sagt der Zürcher SVP-Nationalrat Mauro Twiner. Gestern hat die Geschäftsprüfungskommission einen Bericht präsentiert, der klar macht, dass es nie einen Fixpreis gegeben hat. Mauro Twiner ist entsetzt.
4: Er fühlt mich total verarscht. Von der Bundesrätin Amherd, aber auch von der Verwaltung. Wir haben in der Kommission zigmal gefragt, ist es definitiv ein Fixpreis? Und sie hat uns hoch und heilig versprochen, wortwörtlich versprochen, ja, es handelt sich um einen Fixpreis.
3: Sein Misstrauen gegenüber dem VBS sei nun sehr groß, sagt Twiner weiter.
2: Erarbeiteter Wohlstand gilt als fairer als Reichtum durch Glück. Das zeigt eine Studie der Universität Zürich. In der Schweiz ist diese Haltung stark ausgeprägt. Für die Untersuchung führte ein Forschungsteam ein Experiment mit 65.000 Personen in 60 Ländern durch. Wird Ungleichheit mit Leistung begründet, akzeptieren Menschen sie im Durchschnitt eher. In nichtwestlichen Ländern wie China und Indien gibt es aber auch eine große Akzeptanz für Ungleichheit, die durch Glück wie einem Lottogewinn entstanden ist.
5: Alle Meldungen von unterwegs, Sender jederzeit in der Radio Pilatus App. Gute Fahrt, habt Sorg. Heute Abend bleibt es bewölkt, aber der Regen der lässt dann immer mehr nach. Der Donnerstag dann wieder ein bisschen besser. Zuerst zwar noch ein bisschen Nebel, dann kommt dann aber die Sonne wieder vor mit ein paar wenigen Wolken. Am Morgen um die 10 Grad, am Nachmittag dann noch bis maximal 19 Grad. Der Freitag dann etwa gleich, aber ein bisschen wärmer, dann gibt es sogar wieder 21 Grad. Schön, dass ihr bei Pilatus. Mein Name ist Michi Fankhauser.
1: Da ist Zentralschweiz.

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5: Diese Themen haben heute Schlagzeilen gemacht. Guten Abend.
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5: Der Bundesrat will schnelles Internet auf dem Land fördern. Der Ausbau des Glasfasernetzes will sich der Bundesrat bis zu 365 Millionen Franken kosten lassen. Damit soll die Hälfte der Kosten gedeckt werden. Die Kantone oder Gemeinden müssten die andere Hälfte übernehmen, sagt Bundesrat Albert Rösti vor den Medien.
6: Moderne Breitbandnetze sind wichtig für die wirtschaftliche Entwicklung. Sie ermöglichen es, dezentral zu arbeiten und neue Technologien anzuwenden. Das stärkt die gesellschaftliche Teilhabe und verbessert die Chancengleichheit zwischen Stadt und Land.
5: Die Vorlage geht nun ins Parlament. Das Förderprogramm soll 2030 starten und 8 Jahre dauern. Bei einer Explosion in einem Tessiner Kraftwerk sind 2 Personen schwer verletzt worden. Das teilt die Kantonspolizei Tessin mit. Der Unfall ereignete sich in Piotta in der Leventina südlich des Gotthards. Ein Teil des Bauwerks soll eingestürzt sein. Dabei sollen sich die 2 Personen schwer verletzt haben.
7: Ein Schlamassel wie beim angeblichen Fixpreis beim Kampfjet F-35 dürfe sich nicht wiederholen. Das sagt die Zürcher SP-Nationalrätin Priska Zeiler-Graf. Gestern war bekannt geworden, dass es nie einen Fixpreis gegeben hat, obwohl die damalige Bundesrätin Viola Amherd dies versicherte. Außerdem hat laut der Geschäftsprüfungskommission fast niemand im Verteidigungsdepartement den Vertrag genau gelesen. Das sei absolut unverständlich, sagt Zeiler-Graf.
8: Für die Zukunft ist halt wirklich so, dass die Verträge, vor allem die Verträge, die man halt mit den USA unterzeichnet, dass da mehr Know-how rum ist und dass man die genauer anschaut. Also ich hoffe jetzt wirklich, dass man die Lektionen lernt aus dem ganzen Schlamassel.
7: Selbst Altbundesrätin Viola Amherd hat den Vertrag nicht ganz durchgelesen.
5: Der Tech-Gigant Google ist erneut der beliebteste Arbeitgeber der Schweiz. Das zeigt das jüngste Ranking des Personaldienstleisters Randstad. Auf Platz 2 folgen die Pilatus Flugzeugwerke aus Stans, auf Platz 3 der Dentalimplantatehersteller Straumann Group. Beide stehen neu auf dem Podest. Die Studie zeigt weiter, fast die Hälfte der befragten Angestellten bleibt wegen der unsicheren Weltlage eher beim bisherigen Arbeitgeber. Israels Ministerpräsident Benjamin Netanyahu kündigt eine Klage gegen die Zeitung Haaretz wegen eines Berichts an. Dem Bericht zufolge soll der emiratische Präsident Netanyahu im Herbst 2023 persönlich vor dem Überfall der Hamas gewarnt haben. Der Artikel löste Kritik der israelischen Opposition an Netanyahu aus. Laut Israels Regierung ist die Berichterstattung falsch. Ende Oktober wird in Israel ein neues Parlament gewählt.
9: Alle Meldungen von unterwegs seht ihr jederzeit in der Radio Pilatus App. Gute Fahrt, habt Sorge. Heute Abend bleibt es bewölkt, aber der Regen der lässt dann immer mehr nach. Der Donnerstag dann wieder ein bisschen besser. Zuerst zwar noch ein bisschen Nebel, dann kommt dann aber die Sonne wieder vor mit ein paar wenigen Wolken. Am Morgen um die 10 Grad, am Nachmittag dann noch bis maximal 19 Grad. Der Freitag dann etwa gleich, aber ein bisschen wärmer. Dann gibt es sogar wieder 21 Grad. Schön sind ihr bei Pilatus. Mein Name ist Michi Fankhauser.
10: Da ist Zentralschweiz.

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2: Die Themen haben heute Schlagzeilen gemacht. Guten Abend.
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2: Auch Frauen sollen künftig einen Orientierungstag zu Armee und Zivilschutz besuchen müssen. Das will der Bundesrat. Eine Mehrheit der Kantone und der Parteien wolle dies, so die Landesregierung. Die jährlichen Mehrkosten sollen die Kantone tragen, auch wenn dies eine Mehrheit der Kantone abgelehnt hat. Kein Kanton müsse mehr als 600.000 Franken dafür zahlen, sagt der Bundesrat. Für die Einführung des Orientierungstags für Frauen muss die Verfassung geändert werden. Damit entscheidet am Ende das Volk.
3: Eine große Mehrheit der Schweizer Bevölkerung hat sich für ein Verbot von sozialen Medien für Jugendliche ausgesprochen. In einer repräsentativen Umfrage befürworteten 87% der Befragten ein Verbot. Die Umfrage wurde von Demoskop im Auftrag des Nachrichtenportals Watson gemacht. Die Zustimmung für ein Verbot war sowohl bei Männern und Frauen, verschiedenen Altersgruppen und Sprachregionen hoch. Hauptgründe für ein Verbot sind die Sorge um die psychische Gesundheit von Jugendlichen, das Suchtpotenzial der Plattformen und schädliche Inhalte. Dass die damalige Bundesrätin Viola Amherd versicherte, es handle sich bei der Beschaffung des Kampfjets F-35 um einen Fixpreis, sei ein Skandal. Das sagt der Zürcher SVP-Nationalrat Mauro Trainer. Gestern hat die Geschäftsprüfungskommission einen Bericht präsentiert, der klarmacht, dass es nie einen Fixpreis gegeben hat. Mauro Trainer ist entsetzt.
4: Er fühlt mich total verarscht. Der Bundesrätin Amherd, aber auch von der Verwaltung. Wir haben in der Kommission zigmal gefragt, ist es definitiv ein Fixpreis? Und sie hat uns hoch und heilig versprochen, wortwörtlich versprochen, ja, es handelt sich um einen Fixpreis.
3: Sein Misstrauen gegenüber dem VBS sei nun sehr groß, sagt Trainer weiter.
2: Erarbeiteter Wohlstand gilt als fairer als Reichtum durch Glück. Das zeigt eine Studie der Universität Zürich. In der Schweiz ist diese Haltung stark ausgeprägt. Für die Untersuchung führte ein Forschungsteam ein Experiment mit 65.000 Personen in 60 Ländern durch. Wird Ungleichheit mit Leistung begründet, akzeptieren Menschen sie im Durchschnitt eher. In nichtwestlichen Ländern wie China und Indien gibt es aber auch eine große Akzeptanz für Ungleichheit, die durch Glück wie einem Lottogewinn entstanden ist.
5: Alle Meldungen von unterwegs seht ihr jederzeit in der Radio Pilatus App. Gute Fahrt, habt Sorge. Heute Abend bleibt es bewölkt, aber der Regen der lässt immer mehr nach. Der Donnerstag dann wieder ein bisschen besser. Zuerst zwar noch ein bisschen Nebel, dann kommt dann aber die Sonne wieder vor mit ein paar wenigen Wolken. Am Morgen um die 10 Grad, am Nachmittag dann noch bis maximal 19 Grad. Der Freitag dann etwa gleich, aber ein bisschen wärmer, dann gibt es sogar wieder 21 Grad. Schön, dass ihr bei Pilatus. Mein Name ist Michi Fankhauser.
6: Da ist Zentralschweiz.

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